0: Die neuesten Blitzer bayernweit. Nur bei uns stehen auf der A94 auf Höhe Heldenstein in Bayreuth in der Bismarckstraße und auf der B2 hier bei Heroldsberg. Wenn ihr noch was habt, Staus oder Blitzer, ihr erreicht uns immer kostenlos unter der 0800 994 9000. Gute Fahrt euch.
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3: Das Antenne Bayern Verkehrszentrum. Wir wollen, dass ihr gut ankommt. Eine Meldung haben wir von der A92 Deggendorf Richtung München. Bitte fahrt hier vorsichtig. Zwischen dem Kreuz Deggendorf und Plattling Nord, da steht auf dem Standstreifen ein unbeleuchtetes Pannenauto. Da sind auch Menschen an der Fahrbahn. Die neuesten Blitzer bayernweit. Nur bei uns stehen auf der A94 auf Höhe Heldenstein in Bayreuth in der Bismarckstraße und auf der B2 hier bei Heroldsberg. Wenn ihr noch was habt, Staus oder Blitzer, ihr erreicht uns immer kostenlos unter der 0800 994 9000. Gute Fahrt euch.
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0: durch. Ansonsten aber ist es überwiegend klar oder nur leicht bewölkt. Die Frühwerte liegen dann zwischen 15 und 8 Grad. Heute am Samstag, da scheint die Sonne von früh bis spät. Dazu gibt es nur wenige harmlose Wolken. Die Höchstwerte liegen zwischen 26 und 32 Grad. Ja, und nicht viel anders geht's auch morgen am Sonntag und in der neuen Woche weiter.
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0: Mit Hendrik Daum einen schönen guten Morgen. Wer heute in Augsburg zum Samstag-Shopping will, der steht vor verschlossenen Läden. Denn in der Schwabenmetropole wird heute das Friedensfest gefeiert. Höhepunkt ist die große Friedenstafel auf dem Rathausplatz. Ab 11:15 sind alle eingeladen, ihr eigenes Essen und Trinken mitzubringen, zu teilen und gemeinsam zu feiern. Das Kinderfriedensfest mit über 50 Mitmachaktionen startet um 12 Uhr im Botanischen Garten und im Zoo. Das Hohe Friedensfest wird in Augsburg seit fast 400 Jahren gefeiert. Es erinnert an das Ende der Unterdrückung von Protestanten im Dreißigjährigen Krieg. Nach dem Fund der Sprengstoffdrohne am Flughafen Leipzig-Halle wird der Ruf laut nach mehr Schutz für Flughäfen. Denn gerade Flughäfen spielen für Deutschlands Verteidigung eine wichtige Rolle, wie Claudia Wächter berichtet.
2: Auf vielen Airports bei uns fehlt aber offenbar noch die Technik, um Drohnen effektiv abzuwehren. Und was ist mit der Wasser- und Stromversorgung, also generell dem Schutz der kritischen Infrastruktur? Vermutlich hat sich auch damit der Nationale Sicherheitsrat beschäftigt. Kanzler Merz war bei dem Treffen auch dabei und auch er hat sicherlich die Kritiker gehört, die sagen, die Zusammenarbeit der Behörden bei einem Drohnenvorfall, die muss verbessert werden.
0: Bislang hat sich US-Präsident Trump ja zurückgehalten, China wegen seiner Energieimporte aus Russland unter Druck zu setzen. Das könnte sich jetzt ändern. Der US-Senat hat weitreichende Sanktionen beschlossen, die auch China treffen könnten. Denn das Gesetz würde Trump erlauben, Strafmaßnahmen gegen Länder zu verhängen, die Russland dabei helfen, Energiesanktionen zu umgehen. Außerdem sieht der Entwurf direkte Sanktionen gegen russische Politiker und Firmen vor. Tierschützer und Tierärzte fordern eine bundesweite Kastrationspflicht für Katzen, die frei herumlaufen dürfen. So soll verhindert werden, dass sich Straßenkatzen unkontrolliert vermehren und unter Hunger und Krankheiten leiden. Länder und Kommunen regeln derzeit die Kastrationspflicht sehr unterschiedlich. Fachleute beklagen deshalb einen Flickenteppich hierzulande. Gute Nachrichten fürs Klima und damit für uns alle kommen vom brasilianischen Amazonasgebiet. Die Abholzung dort befindet sich auf dem niedrigsten Stand seit einem Jahrzehnt. Wie die zuständigen Behörden unter Berufung auf Satellitendaten mitteilten, ist die Abholzung im Vergleich zum Vorjahreszeitraum um gut ein Drittel gesunken. Der linksgerichtete Präsident da Silva will die illegale Abholzung des Amazonaswaldes bis zum Jahr 2030 endgültig stoppen. Und das trendet gerade online. Ein kleiner Eisbär, der offenbar gerne ein Einhorn wäre. In einem Zoo in Japan ärgert ein Eisbärjunges seine Mutter. Denn zum Spielen hat er dort ein rotes Verkehrshütchen und das stülpt er sich immer wieder über den Kopf. Sieht dann so aus wie ein Einhorn. Orientierungslos rammt er das Verkehrshütchen dann auch mal in den Hintern seiner Mutter. Die findet das gar nicht so gut und zieht dem Jungen das Verkehrshütchen immer wieder mit dem Maul weg. Auf Instagram gibt's dafür viele Lachsmilies. Das Antenne Bayern Verkehrszentrum. Wir wollen, dass ihr gut ankommt. Zwei Meldungen haben wir. Einmal die A9 Nürnberg Richtung München. Bitte aufpassen. Zwischen dem Kreuz Nürnberg Ost und dem Dreieck Nürnberg Feucht. Da steht ein unbeleuchtetes Pannenauto auf der linken Spur. Und dann haben wir noch die A96 Lindau Richtung München. Auch hier bitte vorsichtig fahren. Zwischen Bad Wörishofen und Buchloh Ost. Da gab es einen Unfall. Die neuesten Blitzer bayernweit nur bei uns. Die stehen auf der A94 auf Höhe Heldenstein in Bayreuth in der Bismarckstraße und auf der B2 hier bei Heroldsberg. Wenn ihr noch was habt, Staus oder Blitzer, ihr erreicht uns immer kostenlos unter der 0800 994 9000. Gute Fahrt euch.
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Das Antenne Bayern Verkehrszentrum. Wir wollen, dass ihr gut ankommt. Zwei Meldungen haben wir. Einmal die A9 Nürnberg Richtung München. Bitte aufpassen. Zwischen dem Kreuz Nürnberg Ost und dem Dreieck Nürnberg Feucht. Da steht ein unbeleuchtetes Pannenauto auf der linken Spur. Und dann haben wir noch die A96 Lindau Richtung München. Auch hier bitte vorsichtig fahren. Zwischen Bad Wörishofen und Buchloe Ost. Da gab es einen Unfall. Die neuesten Blitzer bayernweit nur bei uns. Die stehen auf der A94 auf Höhe Heldenstein in Bayreuth in der Bismarckstraße und auf der B2 hier bei Heroldsberg. Wenn ihr noch was habt, Staus oder Blitzer, ihr erreicht uns immer kostenlos unter der 0800 994 9000. Gute Fahrt euch.

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0: Das Antenne Bayern Wetter. Nur an den Alpen ziehen im Moment noch ein paar Schauer und Gewitter durch. Ansonsten ist es aber überwiegend klar oder nur leicht bewölkt bei Frühwerten zwischen 15 und 8 Grad. Heute am Samstag scheint die Sonne von früh bis spät. Dazu gibt es nur wenige harmlose Wolken. Die Höchstwerte, die liegen zwischen 26 und 32 Grad. Ja, und nicht viel anders geht's auch morgen am Sonntag und in der neuen Woche weiter.
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1: Mit Hendrik Daum, einen schönen guten Morgen. Heute ist ein ganz besonderer Tag in Augsburg. Die Stadt feiert wieder ihr berühmtes Friedensfest. Matthias Nebers aus der evangelischen Redaktion.
2: Ein musikalisches Highlight ist in diesem Jahr das große A Cappella-Chorkonzert am Abend in St. Anna. Und neben dem großen Kulturprogramm gibt es natürlich wieder die absoluten Klassiker. Das Kinderfriedensfest im Zoo und Botanischen Garten und als Herzstück die große, ganz in weiß gedeckte Friedenstafel auf dem Rathausplatz. Dort feiern ab 11.15 Uhr tausende Menschen gemeinsam den einzigen städtischen Feiertag Deutschlands.
1: Schon wieder sorgen Drohnen an einem sicherheitsrelevanten Ort für Aufsehen. Über einem Bundeswehrstützpunkt im nordrhein-westfälischen Mechernich sind zwei Drohnen gesichtet worden. Mehr von Zoe Tassovali.
3: Was die beiden Drohnen über dem Bundeswehrgelände gemacht haben und wer sie gesteuert hat, ist bislang unklar. Am Anfang haben Feldjäger den Vorfall untersucht, danach übernahm die Polizei. Besonders auffällig ist der Zeitpunkt. Erst vor wenigen Tagen wurde am Flughafen Leipzig-Halle eine Drohne mit Sprengstoff entdeckt. Dort ermittelt inzwischen die Bundesanwaltschaft.
1: Die CDU-Spitze in Berlin will ihren Landesverband in Sachsen-Anhalt nach der Landtagswahl nicht selbst über eine Koalition mit der AfD entscheiden lassen. Unionsfraktionschef Rei betonte gegenüber den Funke-Medien, das Kooperationsverbot mit der AfD sei ein Grundsatzbeschluss der Partei und könne nicht je nach Bundesland anders beantwortet werden. Der Verfassungsschutz stuft die AfD in Sachsen-Anhalt als gesichert rechtsextremistisch ein. In den Umfragen liegt die AfD dort klar vor der CDU von Ministerpräsident Schulze. Bayern lockert wegen der anhaltenden Dürre die Regeln für Biotierhalter. Dafür wurde die Futterknappheit als Katastrophenfall eingestuft. Biobetriebe dürfen für ihre Tiere deshalb jetzt ausnahmsweise auf konventionelles Heu oder Silage ausweichen, wenn kein gleichwertiges Biofutter verfügbar ist. Hertha BSC ist mit einem Sieg in die neue Saison in der zweiten Fußball-Bundesliga gestartet. Die Berliner gewannen das Eröffnungsspiel beim VfL Bochum mit 1:0. Und Norwegens Fußballverband fordert den Rücktritt von FIFA-Chef Infantino. Präsidentin Klaveness sagte, Infantino verfüge nicht über das notwendige Vertrauen, um die FIFA in der aktuellen Situation stabil zu führen. Der FIFA-Chef steht ja seit seinem Plan, Rechte an der Fußball-WM an Investoren zu veräußern, massiv unter Druck. Und das trendet gerade online, eine Eisdiele in Nürnberg. Die gehört nämlich jetzt ganz offiziell zu den schönsten in ganz Europa. Das Design- und Architekturmagazin AD hat eine Liste der Top 10 Eisdielen erstellt. Ja, und da stehen Weltstädte wie Paris, London oder Barcelona drauf und eben jetzt auch Nürnberg mit der Eismanufaktur Bonbon im Augustinerhof. Die finden die Designexperten besonders schön mit ihrer Einrichtung, die aussieht wie die alten bunten Eiswagen. Ja, und von den Besuchern bekommt das selbst hergestellte Eis im Internet beste Noten. Das Antenne Bayern Verkehrszentrum. Wir wollen, dass ihr gut ankommt. Zwei Meldungen haben wir. Einmal die A9 Nürnberg Richtung München. Bitte aufpassen. Zwischen dem Kreuz Nürnberg Ost und dem Dreieck Nürnberg Feucht. Da steht ein unbeleuchtetes Pannenauto auf der linken Spur. Und dann haben wir noch die A96 Lindau Richtung München. Auch hier bitte vorsichtig fahren. Zwischen Bad Wörishofen und Buchloe Ost. Da gab es einen Unfall. Die neuesten Blitzer bayernweit nur bei uns. Die stehen in Bayreuth in der Albrecht-Dürer-Straße auf der B505 auf Höhe Pommersfelden und in München hier auf dem Georg-Brauchel-Ring. Wenn ihr noch was habt, Staus oder Blitzer, ihr erreicht uns immer kostenlos unter der 0800 994 9000. Gute Fahrt euch.
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Das Antenne Bayern Verkehrszentrum. Wir wollen, dass ihr gut ankommt. Zwei Meldungen haben wir. Einmal die A9 Nürnberg Richtung München. Bitte aufpassen zwischen dem Kreuz Nürnberg Ost und dem Dreieck Nürnberg Feucht. Da steht ein unbeleuchtetes Pannenauto auf der linken Spur. Und dann haben wir noch die A96 Lindau Richtung München. Auch hier bitte vorsichtig fahren zwischen Bad Wörishofen und Buchloh Ost. Da gab es einen Unfall. Die neuesten Blitzer bayernweit nur bei uns. Die stehen in Bayreuth in der Albrecht-Dürer-Straße auf der B505 auf Höhe Pommersfelden und in München hier auf dem Georg-Brauchel-Ring. Wenn ihr noch was habt, Staus oder Blitzer, ihr erreicht uns immer kostenlos unter der 0800 994 9000. Gute Fahrt euch.

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Leider müssen wir kurz unterbrechen. Wir haben nämlich einen Geisterfahrer auf der A6 Heilbronn-Nürnberg zwischen Kreuz Feuchtwangen, Crailsheim und Neuendettelsau. In beiden Richtungen, da kommt Ihnen ein Auto entgegen. Nicht überholen bitte, fahren Sie vorsichtig und passen Sie auf beiden Richtungsfahrbahnen auf. Das betrifft die A6 Heilbronn-Nürnberg zwischen Kreuz Feuchtwangen, Crailsheim und Neuendettelsau. Da kommt Ihnen ein Geisterfahrer entgegen.

0: Antenne Bayern, Paul-Johannes Baumgartner hier für Wolfgang Leikerwoser. Der ist nächste Woche wieder da und bringt euch gut in den Tag.
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2: Schönen guten Morgen, es ist 5 Uhr, hier ist das Wetter. Der Samstag wird heute in Bayern wieder sehr sonnig. Noch ist es eher kühler draußen, aber am Tag steigen die Temperaturen dann bis auf 32 Grad an. Aktuell melden Stullendorf in Oberfranken zum Beispiel 11 Grad, in Obertraubling sind es schon 16 und in München bereits 17 Grad. Auch morgen wird es sehr sonnig, am Abend kann es dann auch mal gewittern und die Temperaturen steigen morgen bis auf 36 Grad an. Die nächste Woche beginnt dann ähnlich heiß, mit Sonne, ein paar Wolken und im Süden auch vereinzelt Gewittern.
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2: Im Studio ist Juliette Marischka. Schönen guten Morgen. Bayern lockert wegen der anhaltenden Dürre die Regeln für Biobauern. Denn durch die Trockenheit und die Hitze der letzten Monate ist das Biofutter rar geworden. Diese Futterknappheit wurde jetzt als Katastrophenfall eingestuft. Das bedeutet, Biobetriebe dürfen ihre Tiere jetzt ausnahmsweise auf konventionelles Heu oder Silage ausweichen, wenn kein gleichwertiges Biofutter verfügbar ist. Kraftfutter muss aber weiterhin aus ökologischer Produktion stammen. Wegen des Niedrigwassers in unseren Flüssen heben immer mehr Bundesländer das Sonntagsfahrverbot für Lkw auf, denn die Waren können nur noch schlecht mit Schiffen transportiert werden. Deshalb wollen Nordrhein-Westfalen

0: Niedersachsen, Rheinland-Pfalz und das Saarland Ersatztransporte über die Straßen erleichtern, um Versorgungsengpässe zu vermeiden. Zumindest vorübergehend dürfen in diesen 4 Bundesländern die Lkw ab sofort auch sonntags fahren. Die Rosenheimer Hagelabwehr hat in den letzten Tagen viel zu tun gehabt. Grund waren die vielen Gewitterzellen. Bayern-Reporter Stefan Mack in Oberbayern.
1: Die Piloten fliegen mit ihren Flugzeugen in die Gewitterwolken hinein und versprühen Silberjodid. Das soll dann dafür sorgen, dass sich in der Wolke viele kleine Eiskörner bilden statt große Hagelkörner. Diese Woche waren die Piloten insgesamt 9 Stunden in der Luft. Mit Erfolg. Eine Gewitterzelle über Riedering konnte zum Beispiel in nur wenigen Minuten entschärft werden.
0: US-Präsident Donald Trump darf seinen umstrittenen Ballsaal im Weißen Haus erstmal nicht weiterbauen. Ein Berufungsgericht hat entschieden, er hätte sich erst die Zustimmung vom Kongress einholen müssen. Trump hat jetzt 14 Tage Zeit, um gegen dieses Urteil vorzugehen und den Fall vor den obersten Gerichtshof zu bringen. Und genau das will er auch tun, sagt er. Der norwegische Fußballverband hat FIFA-Boss Infantino zum sofortigen Rücktritt aufgefordert. Man vertraue ihm nicht mehr, hieß es aus Norwegen. Nach dem Skandal um seine Privatisierungspläne gibt es jetzt auch neue Vorwürfe. Britische Medien melden, als Infantino noch Generalsekretär für den europäischen Fußballverband UEFA war, da soll eine enge Mitarbeiterin und Geliebte von ihm eine auffällig hohe Abfindung und ein Studium bezahlt bekommen haben. Und das trendet gerade online. Ein kleiner Eisbär in einem Zoo in Japan. Der wäre anscheinend gern ein Einhorn gewesen, denn er steckt immer wieder seinen Kopf in ein knallrotes Verkehrshütchen und geht damit seiner Bärenmama gehörig auf die Nerven, piekst sie ständig in den Hintern. Entsprechend genervt zieht ihm die Bärin auch immer wieder die Pylone vom Kopf. Er steckt sie wieder rein. Der kleine Eisbär ist gerade der Lacher im Internet und viele Mütter fühlen sich sehr gesehen. Hier ist das Antenne Bayern Verkehrszentrum. Wir wollen, dass ihr gut ankommt und deshalb wiederhole ich auch nochmal die Geisterfahrermeldung. Es betrifft die A6 Heilbronn-Nürnberg zwischen Kreuz Feuchtwangen-Kreisheim und Neundettelsau. Bitte vorsichtig fahren in beiden Richtungen, denn da kommt euch ein Geisterfahrer entgegen. Nicht überholen, das betrifft die Strecke Kreuz Feuchtwangen-Kreisheim und Neundettelsau auf der A6 Heilbronn Richtung Nürnberg. Ansonsten haben wir A70 Bamberg Richtung Schweinfurt-Werneck zwischen Eltmann und Knetzgau. Da liegen Gegenstände auf der Fahrbahn. Das ist eine Leitplanke im Tunnel. Und A3 Linz Richtung Passau zwischen Neuhaus am Inn und Passau Süd. Da haben wir 2 Kilometer Stau und eine Wartezeit bereits von einer Viertelstunde. Die neuesten Blitzer bayernweit nur bei uns auf der B12 bei Marktl und in München auf der Ammerseestraße und in Bayreuth auf der Albrecht-Dürer-Straße. Falls ihr noch was gesehen habt, Staus oder Blitzer, könnt ihr sie immer gern kostenlos melden unter der 0800 99 4 9000. Ich wünsche euch allen eine gute Fahrt.
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3: Schönen guten Morgen, hier ist das Antenne Bayern Verkehrszentrum. Wir wollen, dass ihr gut ankommt und dazu passt auch gleich die erste Meldung. Der Falschfahrer auf der A6 Heilbronn Richtung Nürnberg zwischen Kreuz Feuchtwangen und Crailsheim und Neuendettelsau, der fährt nicht mehr. Das heißt, die Gefahr hat sich erledigt. Ihr könnt da in Ruhe durchschnaufen. Wir haben eine Meldung von der A70 Schweinfurt-Werneck Richtung Bamberg. Zwischen Bamberg und Kreuz Bamberg, da ist momentan eine ungesicherte Unfallstelle. Und die neuesten Blitzer bayernweit, nur bei uns. Auf der B12 in Kirchdorf am Inn, auf der Ammerseestraße in München und in Nersingen auf der Augsburger Straße. Wenn ihr noch was gesehen habt, Staus oder Blitzer, dann könntet ihr immer gerne bei uns melden unter der kostenlosen Nummer 0800 99 49 9000. Habt eine gute Fahrt.
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2: Das Antenne Bayern, ich freue mich aufs Wochenendewetter. Sind wir gleich durch. Heute schön, morgen schön. Heute 26 bis 32 Grad, morgen 30 bis 35 Grad. Okay, ein paar Wetterwerte haben wir noch. Guten Morgen nach Unterfranken. Aschaffenburg aktuell 12 Grad, Gersthofen in Schwaben 12 und Zwiesel im Bayerischen Wald in Niederbayern 14 Grad. Fertig.
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2: Die Berge, die sehen die Menschen. Wir leben im schönsten Bundesland der Welt, das wissen wir im Freistaat alle. Und das hat sich Juliette auch in Urlauberkreisen rumgesprochen.
4: Oh ja, da brauchen wir uns nur die Zahlen anzuschauen. Im ersten Halbjahr sind mehr Gäste zu uns nach Bayern gekommen als im vergangenen Jahr. Fast 19 Millionen, das ist ein Plus von 2%. Auch die Zahl der Übernachtungen ist etwas gestiegen. Den stärksten Zuwachs verzeichnen Hotels, Campingplätze und Co. in Mittel- und Unterfranken, aber auch in Niederbayern und Schwaben. Und woher kommen die meisten Urlauber? Aus dem Rest Deutschlands.
2: Wir können es kurz machen.
4: Ja.
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4: Wegen des Niedrigwassers in unseren Flüssen heben immer mehr Bundesländer das Sonntagsfahrverbot für Lkw auf, denn die Waren können nur noch schlecht mit Schiffen transportiert werden. Deshalb wollen Nordrhein-Westfalen, Niedersachsen, Rheinland-Pfalz und das Saarland Ersatztransporte über die Straßen erleichtern, um Versorgungsengpässe zu vermeiden. Zumindest vorübergehend dürfen in diesen vier Bundesländern die Lkw ab sofort auch sonntags fahren. Die geplante Rentenreform darf nicht zerredet werden. Der Kanzler muss das verhindern. Das sagte Wirtschaftsweise Martin Werding in der Rheinischen Post. Seine Sorge sei, dass das gesamte Rentenpaket aufgeschnürt werde. Wenn man einen Baustein rausnimmt, dann würden die Reformpläne wie Dominosteine fallen und der Kanzler könnte die große Reform begraben. Aber die Zeit drängt, sagt Werding. Wenn wir jetzt nichts tun, dann müssten wir in etwa 10 Jahren die Hälfte unseres Einkommens nur für Sozialabgaben bezahlen. In Dorfen ist aktuell 10 Tage Partystimmung angesagt. Seit Freitag läuft das Dorfener Volksfest und heute gibt es eine ganz besondere Aktion. Bayern-Reporter Oskar Otten in Oberbayern.
5: Ab heute Mittag werden die Fundsachen des Münchner Flughafens versteigert und zwar mitten auf dem Volksfestplatz hier in Dorfen. Darunter sind Klassiker wie zum Beispiel die beliebten Überraschungskoffer. Die kauft man, ohne ihren Inhalt zu kennen. Aber auch namhafte Uhren, Kameras wie zum Beispiel eine GoPro und es gibt auch kuriose Sachen zu ersteigern. Hier kommt nämlich sogar eine Kettensäge unter den Hammer. Die Gegenstände gehen an den Höchstbietenden und müssen direkt vor Ort in bar bezahlt werden.
4: Und das trendet gerade online. Unser neuer Bundestrainer Jürgen Klopp. Bevor es für ihn so richtig losgeht, scheint er sich erstmal zu erholen und er ist ja auch für jeden Quatsch zu haben. Vor ein paar Stunden hat Kloppo ein Video gepostet. Da steht er vor einer großen Achterbahn im Europapark. Dann reißt er den Mund auf und es sieht so aus, als ob ihm da geradewegs ein Zug reinfährt und er ihn genüsslich verspeist. Schon mal ein kleiner Ausblick auf die nächsten Gegner der deutschen Nationalmannschaft. Hoffentlich.
2: Die Holländer zittern jetzt schon. Die Holländer, weil die sind am 24. September in der Nations League dran. Gegen uns. Hier ist das
6: vielleicht endlich mal wieder ein Sieg. Das wäre schön.
2: Ja, aber ich hätte ja auch Angst vor Kloppos Kauleiste, glaube ich. Ja.
6: Auf jeden Fall.
2: Da will ich nicht reinfahren. Das hat hier beim Verkehrszentrum. Wir wollen, dass ihr gut ankommt, kurz nach 7. Guten Morgen, Markus Lukas.
7: Servus, und wir haben ein Pannenauto, das ist neu dazugekommen, auf der A9 Berlin Richtung Nürnberg zwischen Rudolfstein und Bad Steben. Passt bitte auf, wenn ihr dran vorbeifahrt. Und wir sind heute wieder für euch in der Luft und beobachten den Reiseverkehr für euch von oben. Unser Antenne Bayern und ADAC Verkehrsflieger mit allen frischen Infos aus dem Cockpit für euch, damit ihr möglichst stressfrei ankommt, auch an so einem staureichen Feriensamstag wie heute. Die neuesten Blitzer bayernweit nur bei uns. In Schwaben wird geblitzt auf der B2 bei Nordendorf. Hier ist Tempo 120. Außerdem in Regensburg in der Frankenstraße. Und Niederbayern ist auch mit dabei. Hier der Blitzer auf der B20 kurz vor Stallwang. Und wenn ihr noch was gesehen habt, Staus oder Blitzer, dann immer her damit. Kostenlos 0800 994 9000.
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0: ist Bayerns beste Musik an diesem Samstagmorgen. Für euch die Blasshorn Gang. Flashback aus den 90ern. The Bad Touch. 7:10. Alternativ zur Hitze. Nicht nur See oder Freibad. Nein, es geht auch der Kinosaal. Schön klimatisiert. Dazu ein großes Werk von Christopher Nolan. 3 Stunden lang die Odyssee. Epische Reise durch die Antike. Sollte man gesehen haben, sagen viele Kinofans. Aber unsere Schiederin, ausgezeichnet mit gesundem Menschenverstand, fragt, braucht's das?
1: Mei, der dauert ja 3 Stunden, da schalte ich ja schon vorher auf puren Atmung um und nicht wegen der Hitze, sondern wegen meiner Bandscheibe. Also um was geht's? Also es geht um den Typen, der nach dem Krieg einfach nicht heimfindet, der Odysseus. Und statt einen Heimweg macht er Inselhopping mit Monstern, Göttern und Katastrophen und Gemetzel. 3 Stunden Gemetzel. Da zahle ich 25 Euro für die Kinokarte und halt meine Augen zu. Und sehe nichts. Und dann finde ich immer noch nicht heim. Ich meine, braucht's da dieses epochale Werk? Ich meine, geht's einmal ins Wirtshaus? Da findet man auch oft nicht heim, ha? Oder ins Bierzelt? Ha, da können die Heimwege lang sein. Aber die sind wenigstens lustig.
0: Die Schiederin auf Antenne Bayern. Das Video dazu gibt's auf unserem Antenne Bayern Instagram.

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6: Schönen guten Morgen. 7:30, die Antenne Bayern Samstagshow, das Antenne Bayern Wetter. Heute schön, morgen schön. Heute 26 bis 32 Grad, morgen geht's nochmal rauf mit den Temperaturen auf 30 bis 35 Grad. Aktuell Tegernsee in Oberbayern 19 Grad schon, Neumarkt in der Oberpfalz aktuell 17 Grad und Münchberg in Oberfranken wird wach bei 13 Grad.
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6: Das Leben macht wieder einen Sinn. Anpfiff in der zweiten Fußball-Bundesliga. Und in Franken steigt die Spannung, weil für den 1. FC Nürnberg und die Spielvereinigung Greuther Fürth geht's morgen los, Juliet.
8: Ja, beim Club in Nürnberg ist man auch optimistisch. Das letzte Testspiel gegen den spanischen Erstliga-Absteiger Real Oviedo hat Nürnberg ja 2:0 gewonnen. Und viele Fans träumen schon von einer starken Saison. Es ist die dritte unter Trainer Miro Klose. Und morgen spielen die Nürnberger zu Hause gegen Dynamo Dresden. Auch in Fürth ist man mit der Vorbereitung schon mal ganz zufrieden. Nach der zurückliegenden Zittersaison hoffen Vereins und Fans jetzt auf jeden Fall auf mehr Stabilität. Für sie geht's morgen nach Hamburg zu St. Pauli.
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8: Wegen der niedrigen Pegelstände auf Rhein, Main und Donau haben mehrere Bundesländer das Sonntagsfahrverbot für Lkw vorübergehend ausgesetzt. In Nordrhein-Westfalen, Niedersachsen, Rheinland-Pfalz und dem Saarland dürfen Güter jetzt statt per Schiff auch am Sonntag über die Straße transportiert werden, damit Lieferketten stabil bleiben und Versorgungsengpässe verhindert werden. Viele Frachtschiffe können ja wegen des Niedrigwassers gar nicht oder nur mit stark reduzierter Ladung fahren. Seit Juni testen auch Streifenpolizisten hier bei uns in Bayern die Taser. Seit dieses Pilotprojekt angefangen hat, sind die Elektroschocker schon 19 Mal zum Einsatz gekommen. In 16 weiteren Fällen hat allein die Androhung dazu beigetragen, dass sich die Situation entspannt hat, heißt es. Das Innenministerium bewertet die Taser als schonendes und wirksames Einsatzmittel. Der Test dauert 6 Monate. Danach wird entschieden, ob die Taser auch weiterhin im Streifendienst eingesetzt werden. Die Rosenheimer Hagelabwehr hat in den letzten Tagen richtig viel zu tun gehabt. Grund waren die vielen Gewitterzellen. Bayern-Reporter Stefan Mack in Oberbayern.
9: Die Piloten fliegen mit ihren Flugzeugen in die Gewitterwolken hinein und versprühen Silberjodid. Das soll dann dafür sorgen, dass sich in der Wolke viele kleine Eiskörner bilden statt große Hagelkörner. Diese Woche waren die Piloten insgesamt 9 Stunden in der Luft. Mit Erfolg. Eine Gewitterzelle über Riedering konnte zum Beispiel in nur wenigen Minuten entschärft werden.
8: Und das trendet gerade online. Berühmte Songs einfach mal so von mehreren Personen nachgespielt und nachgesungen, aber so, dass keiner genau weiß, wie der andere klingt. Jeder singt einfach mal drauf los und der Streamer Sam Gibbs mischt dann alle zusammen. Das klingt wunderschön. YMCA von den Village People zum Beispiel. Magst du mal hören, Paul?
6: Unbedingt, her damit.
8: Also hör zu.

0: bisschen schräg.
1: Na, bist wach jetzt?
0: Ja, schon irgendwie.
1: Ich finde, das könnte Donald Trump nicht besser machen.
0: Was er mit hoher Wahrscheinlichkeit anders sehen würde.
1: Ja, unbedingt.
0: Guten Morgen, 3 Minuten nach 8. Das Antenne Bayern Verkehrszentrum. 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Markus Lukas.
2: Servus, und wir haben das nächste Pannenfahrzeug. Diesmal liegen geblieben auf der A3 Nürnberg Richtung Passau zwischen dem Kreuz Deggendorf und Hengersberg. Und zwar auf dem Beschleunigungsstreifen. Der ist jetzt blockiert. Passt ihr bitte auf, das ist gefährlich. Dann haben wir die A8 München Richtung Salzburg zwischen Anger und der Grenze Bad Reichenhall. Hier ist ein Unfall passiert. Gerade eben die rechte Spur ist blockiert. Vorsicht, die Unfallstelle ist noch nicht gesichert. Und es beginnt sich auch schon zu stauen hier auf 3 Kilometer. Unsere Antenne Bayern Echtzeitmessung wird aktiv und sagt, 10 Minuten braucht ihr hier länger. Wahrscheinlich nur ein Vorgeschmack auf das, was uns heute noch erwartet, denn an diesem Wochenende sind alle 16 Bundesländer zeitgleich in den Sommerferien. Aber wir haben den Reiseverkehr für euch natürlich im Blick, nachher wieder aus der Vogelperspektive. Unser Antenne Bayern und ADAC Verkehrsflieger hebt wieder ab und versorgt euch mit allen Infos von oben, damit ihr wisst, wann und wo der Stau entsteht, noch bevor ihr selber drin steht. Die neuesten Blitzer bayernweit, nur bei uns im Allgäu wird geblitzt, auf der B12 bei Kraftisried, außerdem in Fürth in der Poppenreuther Straße und in Solling auf der B301. Und wenn ihr noch was gesehen habt, Staus oder Blitzer, dann sagt uns gerne kostenlos Bescheid, einfach anrufen.

0: Schönen guten Morgen. Die Antenne Bayern Samstagshow mit Paul Werner Baumgartner, 7.41 Uhr. Es läuft im wahrsten Sinn des Wortes das Bier und die Feierlaune auf dem Straubinger Gäubodenfest. Oder wie wir Niederbayern sagen, auf dem Gäibohmfest mit langem O und mit langem E. Gäibohmfest. Gestern offizieller Anstich. Wie die Straubinger selbst sagen, 2 Wochen Paradies auf Erden. Oberfranken schießt den Vogel ab, auch dort wird gefeiert, noch bis morgen das Coburger Vogelschießen und in der Oberpfalz Neumarkter Jura-Volksfest und in Amberg Brunnenfest in der Altstadt. Viel Spaß auf der Partymeile Bayern. Und wenn ihr noch mehr Tipps braucht, antenne.de.
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0: und Ferien. Ich war vor ein paar Tagen mit meinem VW Bulli im Bayerischen Wald, ein paar Tage auf dem Campingplatz in Spiegelau. Natur und Camping am Nationalpark, wunderschön. Wir haben so schön, wenn ihr was unternehmen wollt mit euren Liebsten. Auch das Naturfreibad dort, sensationell. Die Pommes, die Currywurst. Ich habe es genossen und ich war auch in Grafenau. Wirklich schöne atmosphärische Stadt. Und der Helmut aus Grafenau, der hat einen ganz besonderen Tipp für euch. Für Spaß im Bob. Sommerrodeln in Grafenau.
1: Ja, die Sommerrodelbahn Bärenbob in Grafenau ist natürlich ganz reizvoll, weil es schon fast eine Sommerachterbahn ist. Das heißt, wir haben so tolle Kreisel. Wir haben vier Kreisel am Stück, wo man so in ein richtig Achterbahn-Feeling reinkommt. Man fährt oben weg, fährt einmal in die Waldkurven rein und dann in die Wiesenkurve, kommt dann in den Schusshang und sieht dann den Ausblick über ganz Grafenau bis hin zum Lusen. Also wirklich eine sehr tolle Aussicht hier, was wir hier in Grafenau bieten können.
0: 1,2 Kilometer lang die Rodelstrecke und in der Spitze bekommt ihr bis zu 40 km/h drauf, also ganz schön flott. Wer schreit, hat Spaß.

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0: Gartenbahn Echtzeitmessung sagt, 29 Minuten braucht ihr hier länger. Dann gehen wir auf die A96 Lindau Richtung München zwischen Aitrach und dem Kreuz Memmingen. Auch hier gab es einen Unfall und Vorsicht bitte, hier liegen jede Menge Fahrzeugteile auf der Fahrbahn. Letztes Ferienwochenende in Hessen, Rheinland-Pfalz und im Saarland. In den 13 anderen Bundesländern gehen die Sommerferien aber noch weiter. Das heißt also viel los in alle Richtungen auf den Straßen und wir in Bayern natürlich mittendrin. Und drum sind wir heute wieder für euch in der Luft. Unser Antenne Bayern und ADAC Verkehrsflieger hat wieder nachher alle Infos für euch von oben, damit ihr wisst, wo Stau entsteht und am Ende nicht selber drin steht. Die neuesten Blitzer bayernweit, nur bei uns. Im Allgäu wird geblitzt, auf der A96, kurz vor Erkheim. Außerdem in Ingolstadt, in der Richard-Wagner-Straße und Mittelfranken ist auch mit dabei. Der Blitzer auf der B25, kurz vor Feuchtwangen, 60 sind hier erlaubt. Und wenn ihr noch was gesehen habt, Staus oder Blitzer, dann immer her damit, kostenlos 0800 994 9000.
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0: Morgen, Viertel nach acht, Antenne Bayern, die Samstagshow mit Paul Johannes Baumgärtner. Wesen aus fernen Galaxien, versammelt euch in Niederbayern. Komme zuhauf nach Reisbach. Die Science-Fiction-Fans laden zum Sternekrieger und Fantasy-Treffen in den Bayernpark. Rainer, im normalen Leben Softwareentwickler, ist die nächsten zwei Tage Darth Vader.
1: Das ist immer ein schönes Erlebnis, vor allem für Kinder, die sozusagen ihre Idole, Helden und so da real treffen können. Und vielleicht sagen wir mal, die glänzenden Kinderaugen, die machen da echt immer am meisten Spaß. Und, aber auch die Großen freuen sich, coole Kostüme und coole Charaktere zu treffen. Und für uns als Kostümträger ist es halt auch anstrengend, weil es halt wahrscheinlich sehr warm wird.
0: Davon ist auszugehen,
1: ja. Nicht so kühl im Kostüm ist, aber das stehen wir schon durch.
0: Das passt schon. Das könnt ihr dann das ganze Wochenende machen. Das große Sternenkrieger- und Fantasy-Treffen im Bayernpark heute und morgen ab 9 Uhr. Das heißt, in einer Dreiviertelstunde geht's los. Rainer, mach abschließend für uns bitte noch kurz den Darth Vader.
2: Hallo, hier ist Darth Vader.
0: Und egal was ihr macht, wir erleben den Sommer in Bayern zusammen.
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0: Sucht euch weiter auf antenne.de aus, was wir gemeinsam machen wollen. Auf dem Wakeboard über den Seebrettern, unterm Sternenhimmel schlafen. Und wer weiß, vielleicht machen wir ja bald zusammen Vanlife auf den schönsten Campingplätzen in Bayern. Diese Woche sind wir zusammen mit euch ins Freibad eingestiegen. Azubi Basti war im Waldstrandbad Winsbach in Mittelfranken am Start.
5: Stimmt. Ruhig, jetzt müssen wir. Wir sind kurz vorm Zaun. Ich glaube, da vorne gehen wir drüber. Ich hab den Fünfer gerade schon gesehen. Also, wir sind vor Ort. Schaffen wir den Zaun, denkst du?
6: Dann kriegen wir hin.
5: Okay, machen wir Räuberleiter. Ich kletter drüber und dann mache ich euch auf, okay? Dann
6: das hört sich gut an.
5: Wir haben einen Profi-Einbrecher am Start. Okay, dann, let's go. Oh, was ist das? Ah, wunderbar. Also, ich bin drüben.
7: Also, was macht denn jetzt da? Kann ich doch heute aufschließen?
8: Dann werde ich sagen:
9: Geh mal schwimmen, oder?
0: Yeah! Worauf habt ihr diesen Sommer richtig Bock? Her damit, wir sind on fire.
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10: Ganz genau 8:30. Schönen guten Morgen, meine Lieben. Das Antenne Bayern Wetter für dieses Wochenende. Heute schön, morgen schön. Heute 26 bis 32 Grad. Morgen geht es nochmal hoch mit den Temperaturen auf 30 bis 35 Grad. Gunzenhausen in Mittelfranken 19 Grad aktuell. Roding in der Oberpfalz ebenfalls. Und in Wasserburg am Inn 1 Grad mehr. Aktuell 20 Grad. Grüße nach Oberbayern.
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10: 8.30 Uhr, 9, 3,5 Stunden, dann ist es wieder soweit, die 12-Uhr-Regel. Die 12-Uhr-Regel seit gut 3 Monaten, Juliette, gibt es die jetzt an, 4 Monaten gibt Monate, es die jetzt ja. An unseren Tankstellen. Das heißt, nur um 12 Uhr dürfen die Preise erhöht werden, danach dürfen sie nur noch runtergehen. Lautes Gelächter haben wir gehört bei den Mineralölkonzernen. Viele Tankstellen halten sich offenbar nicht dran.
12: Ja, auch bei uns in Bayern übrigens. Und deshalb denkt der ADAC auch, dass das nichts bringt mit dieser Regel. Eine Regel ohne Kontrolle ist für die Tonne. Schlimmer noch, das schadet dem Vertrauen der Verbraucher, sagt der ADAC. Und genau da hakt's auch hier im Freistaat. Das Wirtschaftsministerium hat auf Anfrage mitgeteilt, es habe vom Bund noch keine Daten erhalten, um selbst zu kontrollieren. Aber man arbeite schon daran. Mhm. Niedersachsen zum Beispiel verhängt schon Bußgelder gegen solche Tankstellen. Aber das sind gerade mal um die 50 Euro.
10: Also come on.
12: Das ist nicht mal ein halber Tank oder so.
10: Die werden sich sauber ärgern, wenn sie die zahlen müssen. Die kommt halt die 50 Euro.
12: Tut richtig weh.
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12: Wegen des Niedrigwassers in unseren Flüssen heben immer mehr Bundesländer das Sonntagsfahrverbot für Lkw auf, denn die Waren können nur noch schlecht mit Schiffen transportiert werden. Deshalb wollen Nordrhein-Westfalen, Niedersachsen, Rheinland-Pfalz und das Saarland Ersatztransporte über die Straßen erleichtern, um Versorgungsengpässe zu vermeiden. Zumindest vorübergehend dürfen in diesen 4 Bundesländern die Lkw ab sofort auch sonntags fahren. US-Präsident Donald Trump darf seinen umstrittenen Ballsaal im Weißen Haus erstmal nicht weiterbauen. Ein Berufungsgericht hat entschieden, er hätte sich erst die Zustimmung vom Kongress einholen müssen. Trump hat jetzt 14 Tage Zeit, um gegen dieses Urteil vorzugehen und den Fall vor den obersten Gerichtshof zu bringen. Und genau das will er auch tun, hat er gesagt. In Kempten beginnt heute die Allgäuer Festwoche, ein echtes Highlight in der Region. Bayern-Reporter Markus Pöpperl.
13: Die Festwoche findet in diesem Jahr zum 75. Mal statt und es gibt weiter den altbewährten Mix aus Messe und Volksfest. Über 250 Aussteller sind hier in Kempten am Start. Gefeiert wird im Bierzelt und in weiteren Locations auf dem Festgelände. Ausgeschenkt wird dabei unter anderem das Kultgetränk der Festwoche, die vierspurige. Drin sind Rot- und Weißwein, Mineralwasser und Zitronenlimo.
12: Und das trendet gerade online. Es ist ja nichts Besonderes mehr, wenn man sich im Internet kennenlernt. Die Art und Weise hier ist allerdings schon besonders. Die Geschichte geht auch gerade auf TikTok viral. Da ist eine junge Frau nämlich aus Versehen in einem fremden Familienchat gelandet und sie ist geblieben. Nicht nur das, sie hat auch bei einem Streit kräftig mitgemacht und sich auf die Seite ihres vermeintlichen Bruders geschlagen. Da ist dann allerdings doch aufgefallen, dass da plötzlich ein fremder Vogel im Nest sitzt. Aber irgendwie fanden es dann am Schluss alle cool und jetzt heißt die WhatsApp-Gruppe einfach Familie Müller und Lena. Lena.
10: So schnell hat man eine Zweitfamilie.
12: Ja.
10: Das Antenne war im Verkehrszentrum. Wir wollen, dass wir gut ankommen, kurz nach 8:30. Schmidi.
14: Servus, und wir starten in der Großbaustelle in Unterfranken auf der A3 Frankfurt Richtung Würzburg zwischen Aschaffenburg und Aschaffenburg Ost. Hier 4 Kilometer Stau. 12 Minuten müsst ihr mehr einplanen, sagt unsere Antenne bei einer Echtzeitmessung. Dann Unfall auf der A8 München Richtung Salzburg zwischen Neukirchen und Anger. Hier 5 Kilometer Stau. Eine Viertelstunde dauert es länger. Außerdem ist die Ausfahrt Anger hier gesperrt. Grundsätzlich hier nochmal ganz allgemein gesagt in den Landkreisen in Südbayern. Hier gilt ein Durchfahrtsverbot, das heißt kein Ausweichverkehr durch Dörfer und Gemeinden. Ihr müsst bei Stau auch auf der Autobahn bleiben. Dann schauen wir auf die A9 Berlin Richtung Nürnberg zwischen Rudolfstein und Bad Steben. Hier immer noch das Pannenauto. Die rechte Spur ist jetzt sogar gesperrt. Und weil heute viel los sein wird, damit ihr gut und sicher an euer Ziel kommt, berichten wir wieder für euch aus der Luft. Unser Antenne Bayern und ADAC Verkehrsflieger nachher mit allen Infos aus dem Cockpit. Das Auge über Bayerns Straßen, damit ihr möglichst stau- und stressfrei auch ankommt im Urlaub. Die neuesten Blitzer bayernweit nur bei uns. Auf der A73 wird geblitzt, bei Fürth, außerdem in Würzburg in der Rimpacher Straße, und die B23 ist mit dabei, und zwar in Garmisch-Partenkirchen. Wenn ihr noch was gesehen habt, Staus oder Blitzer, immer her damit, kostenlos 0800 994 9000.
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die Antenne Bayern Samstagshow. Schönen guten Morgen. Californication, ein riesen Antenne Bayern Millennium Hit. Unterwegs sind ganz, ganz viele, unter anderem auch der Klaus samt Frau unterwegs nach Kärnten an den Weißen See. Wir sind der perfekte Radiobegleiter. Dankeschön, ihr Lieben. Kommt gut an, genießt euren Urlaub.

0: Meile Bayern. Es ist wieder, es wird gefeiert. Es ist eine wahre Freude momentan. Ganz, ganz viele Volksfeste, unter anderem auch seit gestern das Gäubodenfest in Straubing. Gäubodenvolksfest, Gäubodenfest, Gäibobenfest. Nina aus Straubing, wie heißt es richtig?
1: Bei uns ist es Gäibodenfest, ja.
0: So ist es. Ich komme ja auch aus Niederbayern. Wir sind unter uns. Nina, viel Spaß wünsche ich mir.
1: Vielen lieben Dank, ich habe den Ticket.
0: Egal was ihr macht, habt Spaß dabei und habt uns dabei. Michael Jackson, Bayerns beste Musik in der Antenne Bayern Samstagshow. Klassiker. 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
13: Wunderschönen guten Morgen, meine Lieben, die Antenne Bayern Samstagshow. In Dettelbach wird sie gehört bei 18 Grad, in Buchloe in Schwaben auch bei 18 und Straubing in Niederbayern bei 19 Grad. Heute schön, morgen schön, heute bis 32, morgen bis 35 und nächste Woche geht's genauso sommerlich weiter.
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13: Die Berge, die sehen die Menschen. Wir wissen, wir leben im schönsten Bundesland der Welt und Juliette, auch Urlauber in Bayern wissen, wovon wir da sprechen.
15: Ja, da brauchen wir uns nur die Zahlen anzuschauen. Im ersten Halbjahr sind mehr Gäste zu uns nach Bayern gekommen als im vergangenen Jahr. Fast 19 Millionen, das ist ein Plus von 2%. Auch die Zahl der Übernachtungen ist gestiegen. Den stärksten Zuwachs verzeichnen Hotels, Campingplätze und Co. in Mittel- und Unterfranken. Aber auch Niederbayern und Schwaben haben zugelegt. Ja, und woher kommen die meisten Urlauber? Aus dem Rest Deutschlands. Muss ich noch mehr sagen?
13: Alles gesagt.
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15: Die geplante Rentenreform darf nicht zerredet werden. Der Kanzler muss das verhindern. Das sagt der Wirtschaftsweise Martin Werding in der Rheinischen Post. Seine Sorge sei, dass das gesamte Rentenpaket aufgeschnürt werde, wenn man einen Baustein rausnimmt und dann würden die Reformpläne wie Dominosteine fallen. Der Kanzler könne die große Reform begraben. Die Zeit drängt, sagt Werding. Wenn wir jetzt nichts tun, dann müssten wir in etwa 10 Jahren die Hälfte unseres Einkommens nur für Sozialabgaben bezahlen. Im Starnberger See soll heute ein neuer Rekord aufgestellt werden. Der Apnoe-Taucher Minja Marinkovic will mit nur einem Atemzug 85 Meter tief tauchen. Ohne die Hilfe von Flossen. Das wäre neuer deutscher Süßwasserrekord. Dafür muss er gut 3 Minuten lang die Luft anhalten. Die ersten 30 Meter wird er sich an einem Seil nach unten ziehen. Ab dann beginnt der freie Fall. Allerdings auch da sicherheitshalber immer am Seil entlang. Vor ein paar Jahren hatte schon mal ein Taucher an der berüchtigten Steilwand von Almanshausen versucht, diesen Rekord zu brechen. Aber sein Sicherheitsteam musste ihm zu Hilfe eilen. Die zweite Fußball-Bundesliga startet vor der ersten Liga schon dieses Wochenende. Die beiden fränkischen Vereine, der 1. FC Nürnberg und die Spielvereinigung Greuther Fürth, haben ihre ersten Spiele morgen. Bayern-Reporterin Birgit Behringer in Mittelfranken.
16: Der 1. FC Nürnberg empfängt Dynamo Dresden. Das letzte Heimspiel des Clubs gegen die Dresdner war wenig erfreulich. Eine 0:2 Niederlage. Das soll diesmal anders werden. Der Club hat auch eine gute Vorbereitung hinter sich. Die Fürther fahren morgen nach Hamburg zu St. Pauli. Sie wollen vor allem den Schwung aus der gewonnenen Relegation letzte Saison mitnehmen.
15: Und das trendet gerade online. Gerade läuft ja der neue Spider-Man-Film in den Kinos. Natürlich gibt es da auch den passenden Trend dazu, den Spider-Man-Ceiling-Trend. Da sollte man sich selbst so filmen, dass man auch an der Decke klebt wie Spider-Man. Mit ein paar Tricks.
16: St. Pauli, sie wollen vor allem den Schwung aus der gewonnenen Relegation letzte Saison mitnehmen.
15: Und das trendet gerade online. Gerade läuft ja der neue Spider-Man-Film in

0: Die besten Gags sind die, die man erklären muss. 8:53, das seid ihr beim Verkehrszentrum. Schmidi.
1: Servus, und wir starten mit der Baustelle auf der A3 Frankfurt Richtung Würzburg. Zwischen Stockstadt und Aschaffenburg-Ost hier 6 Kilometer Stau. Unsere Antenne bei einer Echtzeitmessung meldet sich und sagt, 21 Minuten braucht ihr länger. Dann gehen wir auf die A7 Füssen-Reute-Ulm in beiden Richtungen. Hier Blockabfertigung im Grenztunnel Füssen. Das wäre absehbar, dass das heute passieren wird. Dann haben wir die A8 München Richtung Salzburg. Zwischen Neukirchen und Schwarzbach hier 9 Kilometer zäh. 14 Minuten braucht ihr länger. Alle 16 Bundesländer sind an diesem Wochenende in den Sommerferien und Bayern als Urlaubsland Nummer 1 natürlich mittendrin. Und wir wollen, dass ihr trotz voller Autobahnen gut und sicher an euer Ziel kommt. Drum sind wir nachher wieder für euch in der Luft im Einsatz mit unserem Antenne Bayern und ADAC Verkehrsflieger. Alle Infos aus dem Cockpit, damit ihr eure Fahrt gut planen könnt. Schauen wir noch auf die neuesten Blitzer. Die gibt es bayernweit nur bei uns. In Würzburg wird geblitzt auf der B19 Stadtring Süd. Außerdem in Nürnberg in der Hohenstraße. Und Neuburg an der Donau ist auch mit dabei. Hier steht der Blitzer auf der B16. Wenn ihr noch was gesehen habt, Staus oder Blitzer, dann gerne kostenlos melden. 0800 994 9000.
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0: Die Fußballfans wechseln bereits in die Farbe der Vorfreude. In 20 Tagen rollt die Kugel. Wir sprechen von der ersten Liga, Schmidi. Nicht von Heidenheim.
1: Ja, da geht's heute schon los.
0: Bin
1: schon ganz aufgeregt.
0: Ihr Glücklichen, in 20 Tagen startet die Fußball-Bundesliga, also die erste. Und vorher das Topspiel, bevor die Bundesliga dann losgeht. Der FC Bayern München gegen RB Leipzig im T-Cup, also im Telekom-Cup, kommenden Samstag. 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

0: kommt man, wenn man ein bisschen Musik mag, wirklich nieder bei diesen Songs. Flashback aus den 90ern, Falco, Out of the Dark, auf Antenne Bayern, in Bayerns beste Musik. Guten Morgen, es ist 8:45. Schön, dass ihr dabei seid. Wir erleben zusammen das Topspiel der Fußball-Bundesliga, bevor es offiziell, beziehungsweise der Bundesliga, bevor es offiziell wieder losgeht mit der Saison. Nächste Woche Samstag der FC Bayern München gegen RB Leipzig im T-Cup. 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Das hat auch gemacht. Oder ruft an wie Sandra aus Abensberg in Niederbayern. Guten Morgen, Sandra.
1: Ja, schön, du.
0: Wir haben gehört, du wärst gerne dabei. Warum?
1: Weil ich schon, seit ich ein kleines Kind bin, großer FC Bayern-Fan bin, damals schon im Olympiastadion immer wieder mal war, mir jedes Spiel eigentlich im Fernsehen anschaue und ja, schon immer FC Bayern-Fan bin.
0: Ja, und live im Stadion ist dann schon nochmal eine ganz andere Nummer. Sandra, dein Tipp, wie geht's aus?
1: Ich denke, es wird eine klare Nummer. 5:0 für Bayern.
0: Klare Nummer. Wen nimmst du mit?
1: Meinen lieben Mann natürlich. Also wir schauen das beide immer gerne.
0: Dann, Sandra, wünschen wir euch ganz viel Spaß, denn ihr geht hin zu diesem großartigen Event in die Antenne Bayern Fankurve am 15. August. Bayern München gegen RB Leipzig. Ihr seid mit dabei.
1: Danke, danke.

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3: Das Antenne-Bayern-Wetter ist schön, bleibt schön, so können wir es auf den Punkt bringen. Heute bis zu 32 Grad, morgen bis zu 36 Grad und am Montag da in Franken ein bisschen mehr Wolken und ansonsten aber auch nächste Woche sonnig und heiß. 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Wir wollen, dass er gut ankommt. Markus Lukas.
4: Servus und erstmal die Baustelle auf der A3 Frankfurt Richtung Würzburg zwischen Stockstadt und Hößbach. Hier immer noch 10 Kilometer Stau. Laut unserer Antenne Bayern Echtzeitmessung braucht hier 19 Minuten länger. Dann haben wir Bergungsarbeiten auf der A7 Fulda Richtung Würzburg zwischen Bad Brückenau-Volkers und Bad Brückenau-Wildflecken. Hier in Summe 5 Kilometer Stau. 11 Minuten dauert es länger, weil hier ein LKW liegen geblieben ist. Die A8 München Richtung Salzburg. Hier zwischen Neukirchen und Schwarzbach. 10 Kilometer Stau. Im Moment 18 Minuten kommen obendrauf. Die Ausfahrt Anger ist hier übrigens gesperrt. Hier gilt außerdem das Durchfahrtsverbot. Wie in einigen oberbayerischen Gemeinden gilt hier natürlich, dass ihr nicht abfahren dürft, wenn Stau ist. Ihr müsst auf der Autobahn bleiben. Dann schauen wir auf die A9 München Richtung Nürnberg zwischen Manching und Ingolstadt Ost. Hier die Baustelle 5 Kilometer Stau. 11 Minuten dauert es länger. Und das ist mutmaßlich nur die Ruhe vor dem Sturm, denn wir rechnen heute im Tagesverlauf noch mit viel Reiseverkehr, mit langen Staus und darum beobachten wir Bayerns Autobahnen für euch wieder aus der Luft. Der Antenne Bayern und ADAC Verkehrsflieger mit allen Infos aus dem Cockpit, damit ihr möglichst stressfrei an eurem Ziel ankommt. Die neuesten Blitzer bayernweit. Nur bei uns auf der A9 wird geblitzt. Höhe Pegnitz, hier ist Tempo 120. Außerdem in Füssen in der Tiroler Straße und Oberbayern ist auch mit dabei. Der Blitzer auf der B15 kurz vor Schächen, 80 sind hier erlaubt. Und wenn ihr noch was gesehen habt, Staus oder Blitzer, dann immer her damit. Kostenlos 0800 994 9000.

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Balladen können wir. Leona Luis auf Antenne Bayern, Bayerns beste Musik mit Run. Grüße nach Augsburg. Heute Friedensfest dort. Augsburg ist die einzige Stadt in Deutschland, die ihren eigenen Feiertag hat. Das muss man dann erstmal nachmachen. Und es wird nicht nur ordentlich gefeiert dort heute, zum Beispiel mit einer tollen Atmosphäre bei der Friedenstafel auf dem Rathausplatz. Da bringt jeder was zum Essen und zu trinken mit. Alle ratschen, immer total schön. Das Ganze hat auch einen tieferen Grund und auch daran wird erinnert und das finde ich auch gut. In Augsburg wird das Friedensfest gefeiert, weil vor ein paar hundert Jahren dort nach langen, fürchterlichen, blutigen Auseinandersetzungen

Endlich beschlossen wurde, dass Katholiken und Protestanten gleichberechtigt und friedlich zusammenleben dürfen. Augsburg feiert also offiziell den Frieden. Und wäre schön, wenn das in vielen anderen Regionen der Welt auch möglich wäre. Man wird ja wohl noch träumen dürfen.

ist genau das richtige Tempo, passend zu dem nächsten Highlight hier in der Antenne Bayern Samstagshow. Sweet Harmony, Beloved. Es ist spektakulär. Sowas hat noch niemand in Deutschland zuvor geschafft. Ohne Sauerstoffflasche. 85 Meter mit nur einem Atemzug in die Tiefe und wieder hoch. Apnoe-Taucher Minja. Sein Ziel heute Mittag, Deutschlandrekord, aufgestellt im Starnberger See. 85 Meter tief, das heißt bis zu 7 Minuten kein einziger Atemzug. Und damit das überhaupt klappt, muss Minja, der Apnoe-Taucher, seinen Körper vorher mit Atemübungen komplett runterfahren. Bei uns war er zu Besuch in der Morningshow, haben wir gesagt, Mensch, solche Atemübungen sind ja auch

0: Im Alltag perfekt, wenn man gestresst ist, der Kopf zu voll wird, wenn man die Systeme runterfahren möchte. Und Minja war, wie gesagt, bei uns in der Morningshow mit einer einfachen Atemübung, wenn es uns mal wieder zu viel wird im Alltag.
1: Ja, da gibt es eine kleine Atemübung. Also,
0: kannst du das mit uns kurz machen?
1: Ja, sehr gerne. Wir entspannen uns einmal kurz. Atmen durch die Nase 4 Sekunden ein. Und durch den Mund mit gespitzten Lippen 8 Sekunden aus. Und lassen dabei die Schultern fallen, die Arme sacken und entspannen uns richtig rein. Und das kann man ein paar Mal machen und man wird merken, wie der Puls runtergeht, wie man sich entspannt und richtig runterfährt.
0: Und es funktioniert wirklich. Heute, 12 Uhr. Neuer Rekord hoffentlich für Apnoe-Taucher Minja. Wir drücken die Daumen, verfolgen schon die ganze Zeit seinen Livestream auf Insta. Auch spannend, wie er sich vorbereitet gerade. Kaffee, hat er gesagt, trinkt er heute keinen, weil er muss ja die Systeme runterfahren.
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7: Das Antenne Bayern-Wetter. Heute schön, morgen schön. Schonungen wird jetzt unmittelbar den Schönungen, 22 Grad, Deggendorf in Niederbayern 21 und Günzburg in Schwaben 20 Grad. Das Ganze geht heute noch hoch auf bis zu 32, morgen sogar 35 Grad. Nächste Woche geht es dann genauso sommerlich wieder weiter.
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7: Das Leben ergibt wieder einen Sinn. Der Fußball rollt wieder. Anpfiff an diesem Wochenende, Juliette, in der zweiten Bundesliga in Franken steigt die Spannung für den 1. FC Nürnberg und die Spielvereinigung Greuther Fürth. Geht's morgen los.
8: Und man ist ziemlich optimistisch beim Club in Nürnberg. Das letzte Testspiel gegen den spanischen Erstligistenabsteiger Real Oviedo hat Nürnberg ja mit 2:0 gewonnen. Viele Fans träumen also von einer starken Saison. Das wäre die dritte unter Trainer Miro Klose. Morgen spielen die Nürnberger zu Hause gegen Dynamo Dresden. Auch in Fürth ist man mit den Vorbereitungen schon mal zufrieden. Nach der zurückliegenden Zittersaison hoffen Verein und Fans jetzt auf jeden Fall auf mehr Stabilität. Für sie geht's morgen nach Hamburg zu St. Pauli.
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8: In Nürnberg geht an diesem Wochenende die Pride Week zu Ende mit einem großen Christopher Street Day Umzug heute. Um 11 Uhr geht's los. Mehr oder weniger ist die ganze Innenstadt gesperrt. Also es ist eine blöde Idee, jetzt mit dem Auto da reinzufahren. Die Veranstalter rechnen mit einer großen Beteiligung. Im vergangenen Jahr sind 17.500 Menschen mitgelaufen, so viele wie noch nie. Nach dem Anschlag auf den CSD in Berlin vor 2 Wochen wurde das Sicherheitskonzept nochmal überarbeitet. Der ChatGPT-Entwickler OpenAI will seine neuen KI-Modelle schärfer überwachen. Hintergrund ist, dass es in letzter Zeit auch bei der Konkurrenz mehrmals passiert ist, dass sich künstliche Intelligenz selbstständig gemacht und einfach mal ein anderes System gehackt hat. Deshalb sollen Versuche mit dem neuen Baby von OpenAI mit Astra auch erstmal pausiert werden. In Dorfen ist aktuell 10 Tage Partystimmung angesagt. Seit Freitag läuft das Dorfener Volksfest und heute gibt es eine ganz besondere Aktion. Bayern-Reporter Oskar Otten in Oberbayern.
9: Ab heute Mittag werden die Fundsachen des Münchner Flughafens versteigert und zwar mitten auf dem Volksfestplatz hier in Dorfen. Darunter sind Klassiker wie zum Beispiel die beliebten Überraschungskoffer. Die kauft man, ohne ihren Inhalt zu kennen. Aber auch namhafte Uhren, Kameras wie zum Beispiel eine GoPro und es gibt auch kuriose Sachen zu ersteigern. Hier kommt nämlich sogar eine Kettensäge unter den Hammer. Die Gegenstände gehen an den Höchstbietenden und müssen direkt vor Ort in bar bezahlt werden.
8: Und das trendet gerade online. Unser neuer Bundestrainer Jürgen Klopp, der ist ja bekanntermaßen für jeden Quatsch zu haben. Vor ein paar Stunden hat Kloppo ein Video gepostet. Da steht er vor einer großen Achterbahn und dann reißt er den Mund auf und es sieht so aus, als ob ihm da geradewegs ein Zug reinfährt und er ihn genüsslich verspeist. Vielleicht schon mal ein kleiner Ausblick auf die nächsten Gegner der deutschen Nationalmannschaft. Hoffentlich.
7: Sicherlich. Die Holländer zittern schon vor Kloppos Kauleiste. Die werden am 24. September im ersten Spiel der Nations League zum Das hat der Verkehrszentrum. Wir wollen, dass er gut ankommt. Markus Lukas.
10: Servus, Unfall in der Baustelle auf der A3, Passau Richtung Nürnberg. Zwischen Egensbacher und Hengersberg hier 3 Kilometer Stau. 32 Minuten braucht ihr länger, sagt unsere Antenne bei einer Echtzeitmessung. Wir bleiben auf der A3, diesmal der Abschluss.

0: frischen Infos für euch aus dem Cockpit, damit ihr möglichst stress- und staufrei an eurem Ziel ankommt. Die neuesten Blitzer bayernweit nur bei uns. Schauen wir auf die B299, kurz vor Bayern-Gries. Hier wird geblitzt im 80er-Bereich. Außerdem in Garching an der Alz in der Altöttinger Straße. Und Oliver, wo noch?
1: Festener Torgraben in Nürnberg. Ungefähr auf der Höhe vom Stromhäusel steht ein silbergraues Auto und macht herrliche, sonnenscheinige Fotos.
0: Jetzt wissen wir es ganz genau. Danke dir fürs Melden. Und wenn ihr noch was gesehen habt, Staus oder Blitzer, macht's wieder Oliver kostenlos melden. 0800 994 9000.
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3: Und für euch die besten Antenne Bayern Millennium Hits. Lenny Kravitz gleich again. Die besten Flashbacks aus den 90ern warten auch auf euch. Und natürlich alle aktuellen Hits.

0: Antenne Bayern, die Samstagshow mittendrin in den Sommerferien in Bayern. Der Kampf um die Sonnenliegen im Urlaub. Kennt ihr vielleicht am Pool, am Strand, ist wieder in vollem Gange. Liegen reservieren, Handtuch auslegen. Auf Mallorca ist einem Urlauber der Kragen geplatzt. Der hat die Handtücher auf den belegten Liegen mit Juckpulver eingerieben und sich dann entspannt zurückgelehnt und die Reaktionen beobachtet. Stefan, du hattest auch die Nase gestrichen voll, beziehungsweise dann ein anderer Urlauber. Was hast du gemacht, Stefan?
1: Ja, ich habe in Kroatien einen Liegestuhl, weil er jeden Tag belegt war, mit Hundescheiße eingeschmiert. Oh. Das ist zwar ein bisschen extrem, aber ist halt so gewesen. Der Mensch hat mich so aufgeregt. Viele Liegestühle sind belegt und jeden Tag. Und dann ist mir der Kragen geplatzt.
0: Es klingt für mich so ein klein bisschen, Stefan, als ob sich da bei dir ein bisschen was aufgestaut hätte.
1: Ja, der tägliche Ärger desselben Menschen, der jeden Tag dieselbe Liege reserviert hat und einen ganzen Tag nicht an seinem Platz war.
0: Der Beginn einer wunderschönen Urlaubsfreundschaft. Habt ihr euch wiedergesehen nach dem Urlaub? Seid ihr noch in Kontakt?
1: Mit dem Menschen? Nein.

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6: Das sind die Bayern-Wetter. Meine Lieben, viel Sonne heute, bayernweit und es ist warm. Höchstwerte 26 bis 32 Grad. Aktuell melden Neudrossenfeld in Oberfranken 24, dasselbe in Wolfertschwenden im Allgäu ebenfalls 24 und Cham in Oberpfalz 23 Grad. Morgen, wenn ihr was plant, viel Sonnenschein, ähnlich wie heute, aber der Temperaturregler wird noch mal ein bisschen aufgedreht. Morgen Temperaturen von 30 bis 36 Grad. Ganz normale Körpertemperatur, jetzt sind wir beim Verkehrszentrum. Wir wollen, dass ihr gut ankommt. Markus, Lukas.
7: Servus, ja, und die Reisewelle, sie rollt und deswegen gehen wir jetzt nach oben in die Luft zu unserem Antenne Bayern und ADAC Verkehrsflieger. Wir schalten live ins Cockpit. Unser Staupilot heute ist Robert Sandler. Servus, Robert.
8: Ja, grüß dich, Markus. Vor kurzem in Unterwössen gestartet, sind wir jetzt auf dem Flug entlang der A8 in Richtung München. Hier unmittelbar vom Inntal-Dreieck erkenne ich also den ersten Stau schon. Der beginnt also unmittelbar nach der Anschlussstelle Aachen-Mühle und geht etwa bis Rosenheim. Hier hat man einen Zeitverlust von etwa einer knappen Viertelstunde. Im weiteren Verlauf Richtung München werde ich mir die Verkehrssituation jetzt dann anschauen und melde mich dann mit neuesten Informationen aus dem Cockpit bei dir wieder.
7: Danke, Robert, wir hören dich gleich wieder. Und dann schauen wir mal noch auf die A3 Frankfurt Richtung Würzburg. Hier zwischen Stockstadt und Hößbach, die Baustelle. 10 Kilometer Stau, 26 Minuten müsst ihr mehr einplanen, sagt unsere Antenne Bayern Echtzeitmessung. Dann haben wir die Blockabfertigung im Grenztunnel Füssen in beide Richtungen. Betrifft dann die A7 Füssen-Reute-Ulm. Hier zwischen Nesselwang und dem Grenztunnel steht hier 5 Kilometer im Stau, 18 Minuten kommen hier oben drauf. Dann haben wir die A7, diesmal der Abschnitt Würzburg Richtung Fulda, zwischen Bad Kissingen, Obertulba und Bad Brückenau-Volkers. 9 Kilometer Stau hier, Grund ist jetzt ein Unfall. 29 Minuten müsst ihr mehr einplanen. Und wir schauen noch auf die A9, München Richtung Nürnberg. Mal wieder die Baustelle bei Ingolstadt, also zwischen Manching und Denkendorf steht ihr hier im Stau. 15 Kilometer, das zieht sich, 23 Minuten müsst ihr mehr einplanen. Die neuesten Blitzer bayernweit nur bei uns. Im Allgäu wird geblitzt bei Kraftisried auf der B12, außerdem in Emskirchen in der Ansbacher Straße und die B2 ist mit dabei, kurz vor Donauwörth in Schwaben. Und wenn ihr noch was gesehen habt, Staus oder Blitzer, immer her damit, kostenlos 0800 994 9000.

0: ist die Nummer. Gerade eine E-Mail. Finde ich schön. Vorname völlig überbewertet. Baumgartner, von wem ist denn die Nummer, die da gerade läuft? Holly Humberstone, von der ist die Nummer. To love somebody. 10 Minuten vor 11, gleich die Antenne Bayern Samstagshow mit Paul Jürgens Baumgartner. Es ist wieder Gäubodenvolksfest in Straubing oder Gäubodenfest oder wie wir in Niederbayern sagen, Gäubomfest. Das zweitgrößte Bayerns ist dieses Volksfest und es ist legendär. Apropos legendär, Anderl, eine der prominentesten Stimmen der Schausteller, liebt sein Gäubodenfest.
1: Ich bin zwar eben Volksfest daheim, aber Straubing ist ja ganz besonders, da bin ich daheim. Egal, da draußen, kommt her nach Straubing, das Drum vom Paradies hat auch für euch ein wenig Platz
0: auf. Also nichts für ihn nach Straubing oder auf eines der anderen vielen Volksfeste. Partymeile Bayern, lasst es euch gut gehen, genießt das Wetter, trinkt viel, also Wasser, vielleicht auch noch was anderes, aber ihr wisst, was ich meine. Hier für euch Polunda Rock aus den 90ern, Flashback in der Antenne Bayern Samstagshow, Liquido und Narkotik.

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11: Das Antennebayern-Wetter, es ist schön und es bleibt auch schön. Das ist doch schön. Temperatur in Osterhofen in Niederbayern 25 Grad, Münnerstadt in Unterfranken 23 und Senden in Schwaben 22 Grad. Morgen auch nochmal viel, viel Sonnenschein. Es geht nochmal rauf mit den Temperaturen auf 30 bis 36 Grad.
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11: In einer Stunde ist es 12.
12: Ach.
11: 12-Uhr-Regel. Seit gut 4 Monaten gilt die an unseren Tankstellen, Juliette. Bedeutet also, nur um 12 dürfen die Preise erhöht werden, danach dürfen sie nur noch runtergehen. Lautes Wiehern bei den Mineralölkonzernen. Viele halten sich einfach nicht dran.
12: Ja, auch bei uns hier in Bayern nicht. Und deshalb denkt der ADAC auch, dass das nichts bringt mit dieser 12-Uhr-Regel. Denn eine Regel ohne Kontrolle ist für die Tonne. Schlimmer noch, das schadet dem Vertrauen der Verbraucher, sagt der ADAC. Und genau da hakt es auch im Freistaat. Das Wirtschaftsministerium hat auf Anfrage mitgeteilt, es habe vom Bund noch keine Daten erhalten, um selbst Kontrollen einzuleiten. Man arbeite aber dran. Niedersachsen verhängt tatsächlich schon Bußgelder gegen solche Tankstellen, aber das ist ein Witz, es sind gerade mal 55 Euro.
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12: Bei einem Wohnhausbrand in Unterleinleiter im Kreis Forchheim ist nach ersten Schätzungen ein Schaden von mindestens 200.000 Euro entstanden. Auch ein E-Auto hat gebrannt. Ob das Feuer jetzt vom Haus auf das Elektroauto übergesprungen ist oder vielleicht doch umgekehrt, das ist jetzt Thema der Ermittlungen. Menschen wurden nicht verletzt, alle Bewohner konnten das Haus rechtzeitig verlassen und auch angrenzende Häuser mussten erstmal geräumt werden. Die Feuerwehr konnte aber verhindern, dass sich die Flammen weiter ausbreiten. Im Kreis Rosenheim kontrolliert die Polizei an diesem Wochenende die Durchfahrtsverbote rund um die A8 und die A93 besonders streng. Bayern-Reporter Stefan Mack in Oberbayern.
13: Hier im Landkreis Rosenheim ist es verboten, am Freitag, am Wochenende und an Feiertagen bei Stau von den Autobahnen abzufahren. Wer es trotzdem tut, muss nachweisen, dass er dort wirklich etwas zu erledigen hat. Sonst geht es zurück auf die Autobahn und kostet mindestens 55 Euro. Vor allem heute schaut die Polizei ganz genau hin, kündigt Innenminister Herrmann an.
12: Der norwegische Fußballverband hat FIFA-Boss Infantino zum sofortigen Rücktritt aufgefordert. Man vertraue ihm nicht mehr, heißt es aus Norwegen. Nach dem Skandal um seine Privatisierungspläne gibt es jetzt auch noch neue Vorwürfe. Britische Medien melden, als Infantino noch Generalsekretär für den europäischen Fußballverband UEFA war, da soll eine enge Mitarbeiterin und Geliebte von ihm eine auffällig hohe Abfindung und ein Studium bezahlt bekommen haben. Und das trendet gerade online. Berühmte Songs einfach mal so von mehreren Personen nachgespielt und nachgesungen, aber so, dass jeder für sich selbst rumgewurschtelt hat und keiner genau wusste, wie der andere klingt. Und der Streamer Sam Gibbs, der hat das dann alles zusammengemischt. YMCA von den Village People zum Beispiel. Das klingt wirklich wunderschön. Magst du mal hören, Paul?
11: Bitteschön, ich bin schmerzbereit.

0: 20 Days
1: Hast du es erkannt?
2: Ja.
1: Das könnte Donald Trump nicht besser machen, finde
2: ich. Was der mit hoher Wahrscheinlichkeit aber anders sehen wird. Hier kommt der Mann im Antenne-Verkehrszentrum, der sagt, ich kann mehrstimmig singen, falsch, laut und schräg.
3: Das ist aber richtig, genau. Ja, servus. Alle 16 Bundesländer befinden sich an diesem Wochenende zeitgleich in den Ferien. Also sehr, sehr viel los, auch auf unseren bayerischen Autobahnen. Grund genug, sich das mal aus der Luft anzuschauen. Unser Antenne Bayern und ADAC-Verkehrsflieger ist da oben unterwegs. Unser Staupilot ist Robert Sandler. Servus.
4: Ja, grüß dich, Markus. Ich bin derzeit hier im Münchner Süden entlang der A8 unterwegs gewesen und habe folgende Informationen. In Fahrtrichtung München aufgrund des hohen Rückreiseverkehrs. Stockend und Stau bereits ab der Anschlussstelle Holzkirchen auf 16 Kilometer, was bedeutet, dass man für den Streckenabschnitt etwa 30 Minuten mehr an Fahrzeit braucht. In Fahrtrichtung Salzburg beginnt es bereits in der Ostumgehung Anschlussstelle Hohenbrunn. Weiter über das Autobahnkreuz München Süd bis Weyern. Immer wieder zäh fließender Verkehr, stockend, teilweise sogar Stau bis Weyern. Und in Kürze wird es dann so sein, dass die Verkehrsmenge sich unmittelbar dann auch vor dem Irschenberg im Stau befinden wird. Und damit wieder zurück zu dir ins Studio.
3: Danke, Robert, wir hören dich gleich wieder. Dann schauen wir noch auf die

A3 Frankfurt Richtung Würzburg. Hier zwischen Stockstadt und Hüsbach die Baustelle. 7 Kilometer Stau hier. 27 Minuten müsst ihr mehr einplanen, sagt unsere Antenne bei einer Echtzeitmessung. Die A7 Würzburg Richtung Fulda zwischen Bad Kissingen, Obertulba und Bad Brückenau-Volkers. Hier gab es einen Unfall. Die linke Spur ist im Moment blockiert. 8 Kilometer Stau. 3 Frankfurt Richtung Würzburg. Hier zwischen Stockstadt und Hüsbach die Baustelle. 7 Kilometer Stau hier. 27 Minuten müsst ihr mehr einplanen, sagt unsere Antenne bei einer Echtzeitmessung. Die A7 Würzburg Richtung Fulda.

0: Rosen auf Antenne Bayern. Tage wie diese in der Antenne Bayern Samstag.
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0: Natürlich haben wir Bock auf Bayern. Sowas von Sand zwischen den Zehen oder in dem Fall auch noch zwischen den Zähnen. Nicht nur am Strand möglich, sondern sogar beim Skifahren und Snowboarden. Ihr habt euch zusammen mit Kollegin Effi Ott aus dem Vormittag hier auf Antenne Bayern auf den Monte Carolino in der Oberpfalz getraut. Das ist der größte von Menschenhand gemachte Sandberg. Skifahren und Snowboarden im Sand. Klingt wild, war aber noch wilder. Absoluter Wahnsinn.
3: Es war komplett was anderes wie im Winter.
4: Du stehst komplett hinten wie beim Tiefschneefahren.
3: Richtig den Arsch nach hinten hängen lassen. Sehr cool.
0: Bock auf Bayern. Worauf habt ihr Bock? Sagt's uns auf antenne.de und wir erleben's gemeinsam. Unser Christian Franz aus dem Antenne Bayern Verkehrszentrum will unbedingt mit zum Wakeboarden. Die Skiederin hat sich schon ganz offiziell für die Floßfahrt auf der Isar eingetragen. Ja, warum wohl? Hauptsache, wir erleben diesen Bayern-Sommer zusammen. 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

0: Also, alle einsteigen und dann hören wir gleich mehr.
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1: Antilwein-Wetter. Von der Rhön bis zu den Alpen bleibt es heute für euch sonnig, also sprich bayernweit. Höchstwerte 26 bis 32 Grad. Sulzbach am Main, Grüße nach Unterfranken, 26 Grad aktuell. Regensburg in der Oberpfalz, in dieser wunderschönen Stadt, 25 Grad. Und Inzell in Oberbayern, nicht minder schön, 24 Grad. Morgen der Sonntag, viel Sonnenschein, geht nochmal rauf mit den Temperaturen. Und auch am Montag und die Tage darauf geht's ähnlich sommerlich weiter. 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Wir wollen, dass er gut ankommt. Markus Lukas.
2: Servus. Und unser Antenne Bayern und ADAC Verkehrsflieger beobachtet für euch den Reiseverkehr von oben aus der Luft. Und da gehen wir jetzt hin ins Cockpit zu unserem Staupiloten. Hier ist Robert Sandler.
3: Aus dem Cockpit einen kurzen Überblick zur A95 München in Fahrtrichtung Garmisch. Am Autobahnende ab der Anschlussstelle Eschenlohe Stau. Und im weiteren Verlauf auf der B2 bis Oberau C fließend. Man braucht aber hier am Autobahnende etwa 10 Minuten, bis man auf der B2 dann angekommen ist.
2: Danke, Robert. Wir hören dich gleich wieder. Schauen wir noch auf die übrigen Staus, die wir heute haben. Sehr staureicher Tag durch den Reiseverkehr. Beginnen wir mal mit der A3 Frankfurt Richtung Würzburg. Zwischen Stockstadt und Hößbach hier die Baustelle. 10 Kilometer Stau sind sie im Moment. 27 Minuten müsst ihr mehr einplanen, sagt unsere Antenne bei einer Echtzeitmessung. Dann haben wir einen Unfall auf der A7 Ulm Richtung Füssenreuth zwischen Nersingen und dem Dreikitty-Stetten. Die linke Spur ist hier blockiert im Moment. Dadurch 5 Kilometer Stau. Eine halbe Stunde dauert es hier länger. Wir bleiben auf der A7, diesmal der Abschnitt Würzburg Richtung Fulda zwischen Bad Kissingen, Obertulba und Bad Brückenau-Volkers. Hier 9 Kilometer Stau, 34 Minuten kommen obendrauf. Gehen wir noch rüber auf die A9 Nürnberg Richtung München. Hier Probleme in der Baustelle zwischen Manching und Langenbruck. Hakt es gerade ganz besonders. 6 Kilometer Stau sind es hier. 34 Minuten, auch hier die Zeit, die ihr mehr einplanen müsst. Die neuesten Blitzer bayernweit nur bei uns. Auf der A73 wird geblitzt, Höhe Fürth, außerdem in Fürstenfeldbruck in der Bahnhofstraße. Und Niederbayern ist auch mit dabei, der Blitzer auf der B20 bei Stallwang. Und wenn ihr noch was gesehen habt, Staus oder Blitzer, dann sagt uns gerne kostenlos Bescheid. Ruft uns einfach an 08.

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Liebe Campinggemeinde oder vielleicht auch generell alle, die gerne mal unterwegs sind, der Spiegeltrick, besonders gerne, häufig angewendet im Urlaub in Italien, vor allem an der oberen Adria, Toskana oder auf den Transitstrecken. Und bei uns jetzt in der Samstagshow die Sabine aus Amberg in der Oberpfalz. Sie ist Camperin und möchte gerne warnen. Sabine, euch ist genau das passiert. Ihr seid in Italien auf diese Betrugsmasche reingefallen, auf den sogenannten Spiegeltrick. Jemand hat euch

0: bei laufender Fahrt einen Stein gegens Wohnmobil geschmissen und wie ging es dann weiter? Erzähl.
1: Wir waren auf so einer vierspurigen Straße unterwegs. Dann haben wir auf der rechten Seite so ein kleines italienisches Auto gesehen. Haben wir überholt und auf der gleichen Höhe habe ich so einen dumpfen Schlag gehört an unserem Wohnmobil. Dann habe ich gesagt, hey, was war jetzt das? War das jetzt ein Steinschlag oder so? Auf einmal sehen wir dann im Rückspiegel, dass der Italiener hinter uns Lichthut begibt. Dann fahren wir halt einfach mal rechts ran. Und dann haben wir erst wahrgenommen, dass wir ihn angeblich angefahren haben könnten. Also nur in Italienisch, das so gedeutet, da, euer Wohnmobil, hier an meinen Spiegel hin und so weiter. Und ein neuer Spiegel kostet 300 Euro, also möchtest das Geld von uns.
0: Lass mich raten, hat die aber ein gutes Angebot gemacht?
1: Der hat gesagt, naja, dann sollen wir halt 180 Euro zahlen.
0: Wie ging denn die Geschichte aus?
1: Wir haben ihm das Geld gegeben. Und dann, ist er gefahren. Und dann habe ich gesagt, jetzt google ich das mal.
0: Und als du dann gegoogelt hast, hast du gesehen, dass man bei dem sogenannten Spiegeltrick auf der Autobahn auf keinen Fall anhalten soll, gell? Immer weiterfahren bis zur nächsten belebten Tankstelle oder Raststätte und im Verdachtsfall eben sofort die Polizei anrufen. Die 112 übrigens, auch in Italien, europaweit, die 112.
1: Die halten gerade deutsche Familien auf und dass die einfach gewarnt sind.
0: Danke, dass du die Geschichte mit uns geteilt hast.
1: Ja, danke auch. 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
1: 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Gleich wird's 12.
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11: Das sind die Bayernwetter Sommermodus. 24 Grad im schwäbischen Lauingen, Geroda Unterfranken 23 Grad und 22 in Hinterschmieding in Niederbayern. Einfach gut heute, oder? Nicht zu heiß, aber perfekt für alles, was draußen Spaß macht. Morgen legen wir noch eine Schippe drauf, bis zu 36 Grad. Gegen Abend in der Westhälfte paar Schauer und Gewitter. Und Ferienwoche Nummer 2 geht mit Sommerwetter weiter.
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12: Mit Juliette Marischka, grüß Gott. Seit Juni testen auch Streifenpolizisten hier bei uns in Bayern die Taser. Seit dieses Pilotprojekt angefangen hat, sind diese Elektroschocker 19 Mal zum Einsatz gekommen. In 16 weiteren Fällen hat allein die Androhung dazu beigetragen, dass sich die Situation entspannt hat, heißt es. Das Innenministerium bewertet die Taser als schonendes und wirksames Einsatzmittel. Der Test dauert 6 Monate. Danach wird entschieden, ob die Taser auch weiterhin im Streifendienst eingesetzt werden. Am Gardasee in Oberitalien, da wo gerade viele Urlaub machen, ist ein riesiger Waldbrand ausgebrochen. Mehr als 200 Menschen mussten bereits in Sicherheit gebracht werden. Urlauber mussten ihre Ferienanlagen verlassen. Das Feuer wütet am Westufer von Italiens größtem See. Nach Angaben der Feuerwehr haben sich die Flammen seit gestern Abend rasant ausgebreitet. Bisher sind sie noch nicht unter Kontrolle. Löschflugzeuge und Hubschrauber sind gerade im Einsatz. Italien leidet seit Wochen unter einer Hitzewelle bei Temperaturen von teilweise über 40 Grad und bis Mitte des Monats soll es auch so bleiben. In der Debatte, ob nach Bundespräsident Steinmeier unbedingt eine Frau folgen sollte, zeigt eine Umfrage, den meisten ist das Geschlecht egal. 74% sagen laut Forsa, sie haben keine Präferenz. Wichtiger ist vielen politische Erfahrung. Am häufigsten wurde dabei Ex-Kanzlerin Angela Merkel als geeignet genannt. Union und SPD wollen im Herbst klären, wen sie offiziell für die Nachfolge vorschlagen. In der dritten Fußball-Bundesliga spielen zum Saisonauftakt heute gleich 3 Vereine aus Bayern, unter anderem der SSV Jahn Regensburg. Bayern-Reporterin Tanja Hucker in der Oberpfalz.
13: Die
9: Die Regensburger spielen auswärts gegen Viktoria Köln. Ein Tabellenziel hat der Trainer, der Sascha Hildmann, nicht ausgegeben. Aber die Fans würden sich einen besseren Platz wünschen als letzte Saison. Da stand der Jan auf Platz 13. Los geht's heute um 14 Uhr. Außerdem gibt's heute ein erstes Bayern-Derby in der dritten Liga. Der FC Ingolstadt empfängt die Würzburger Kickers.
12: Und das trendet gerade online. Ein Rekordversuch im Starnberger See. In diesen Minuten soll es losgehen. Der Apnoe-Taucher Minja Marinkovic will an der berühmt-berüchtigten Steilwand in Almanshausen 85 Meter tief tauchen mit nur einem einzigen Atemzug.
13: Oh Gott.
12: Auf seinem Insta-Account kann man den Versuch mitverfolgen und ihm die Daumen drücken. Das ist so etwa 3 Minuten lang muss er die Luft anhalten und sich an einem Seil in die Tiefe ziehen. Ohne Flossen wohlgemerkt. Schafft er die 85 Meter, dann kommt der richtig schwierige Teil. Dann muss er nämlich sich wieder an dem Seil nach oben ziehen und bitte wieder heil oben ankommen.
13: Ja, bitte. Ich krieg schon Atemnot allein, wenn ich das nur höre.
14: Bitte nicht nachmachen zu Hause.
13: Ja. In der Badewanne vielleicht. Das ist deine Bayern Verkehrszentrum. Wir wollen jetzt hier mal gut ankommen, Markus Lukas.
15: Servus. Ja, Sommerferien hier bei uns in Bayern. Das merkt man auf den Straßen. Es ist sehr viel los, aber man merkt es auch in der Luft. Da ist nämlich unser Antenne Bayern und ADAC Verkehrsflieger unterwegs und beobachtet den Stau für euch. Und er sitzt im Cockpit. Unser Staupilot Robert Sandler. Servus.
16: Ja, servus Markus. Ich habe eine Info zur A7 Ulm Richtung Füssen und den weiteren Verlauf zur Fernpass-Bundesstraße. Am Autobahnende, sprich am Grenztunnel, wird immer wieder ein Block abgefertigt, weil im Anschluss auf der B479 der Fernfahrtsbundesstraße der Verkehr immer wieder zum Erliegen kommt. Grund ist auch erstens einmal hohes Verkehrsaufkommen und zweitens eine Dosierungsampel im südlichen Stadtteil der Stadt Reutte. Es ist nicht ratsam für Durchreisende, die Bundesstraße nach der Grenze zu verlassen, um den Stau zu umfahren. Die österreichische Polizei schickt alle, die nicht hier irgendwie was zu tun haben, umgehend auf die Bundesstraße zurück und dann steht man wieder im Stau. Das Ganze dauert ungefähr eine gute halbe Stunde. Und damit wieder zurück zu dir ins Studio.
15: Danke, Robert. Wir hören dich gleich wieder und dann schauen wir noch auf die A3 Frankfurt Richtung Würzburg. Hier die Baustelle zwischen Stockstadt und Hößbach. 10 Kilometer Stau sind es im Moment. Laut unserer Antenne bei einer Echtzeitmessung müsst ihr 22 Minuten mehr einplanen. Dann gehen wir auf die A7. Diesmal der Abschnitt hier Würzburg Richtung Fulda zwischen Bad Kissingen, Obertulba und Bad Brückenau-Volkers. 8 Kilometer Stau hier. 41 Minuten neuer Zeitverlust. Baustelle auf der A9 Nürnberg Richtung München zwischen Ingolstadt Süd und Langenbruck. Hier 9 Kilometer Stau. 35 Minuten mehr als sonst. Und noch der Blick auf die A9 Berlin Richtung Nürnberg. Hier gab es einen Unfall zwischen Markt Schorgast und dem Dreieck Bayreuth-Kulmbach. 5 Kilometer Stau sind es hier. 20 Minuten dauert es extra. Die neuesten Blitzer bayernweit nur bei uns. Die A9 hier wird geblitzt kurz vor Pegnitz. Tempo 120. Außerdem bei Garching an der Alz in der Altöttinger Straße und im Allgäu auf der B12 kurz vor Kraftisried. Und wenn ihr noch was gesehen habt, Staus oder Blitzer, immer her damit. Kostenlos 0800 994 9000.
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13: Schönen Sommersamstag, Hängematten-Vibes von Jason Ross. Ganz gechillt, die Millennium-Hits dazu 90er-Flashback. Und ordentlich Krach, Linkin Park.
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0: Sommer 2026 von Shakira hier auf Antenne Bayern. Der Flohwalzer oder für Elise, egal welches Level ihr drauf habt, in Deggendorf steht diesen Sommer mitten in der Stadt ein Klavier für alle. Mach mal Piano heißt die Aktion und Andreas, wer Bock hat, der darf sich ransetzen oder einfach nur lauschen, ne?
1: Wir schieben das tagtäglich jetzt halt in den Sommerferien raus, von der Touristinfo in den öffentlichen Raum. Auf einmal kommen Leute, die sich trauen, oft auch vor anderen Menschen spielen und wir

0: eben oft wunderbare Melodien. Es gibt auch andere, die natürlich alle meine Entchen spielen, das gibt es auch. Ja, aber es gibt auf einmal Talente, die da unten sich hinsetzen oder junge Kinder und dann kriegen die Applaus und dann entstehen wunderbare Momente und allein das ist es schon wert. Also wir laden euch ein nach Denkendorf, ihr müsst das selber erleben, weil das ist einfach ja, wunderschön bei uns.
1: Toll, du arbeitest ja direkt im Rathaus, also Fenster auf und dann gibt es quasi ein kleines Konzert, oder?
0: Da hast du absolut recht, weil wir haben den Genuss, dass wir wirklich im alten Rathaus sitzen. Und wir sitzen oben im ersten Stock und hören unten das Klavier. Ich erzähle dir nur eine kleine Geschichte. Mhm. Meine Tochter, 9 Jahre, kommt manchmal runter und spielt da unten Klavier. Und dann sagt sie immer, Papa, vielleicht erkennst du es ja, wenn ich spiele. Und dann schaust du zum Fenster runter. Das ist meine persönliche Geschichte, die eigentlich niemand weiß und die ich dir jetzt hier erzählt habe.
1: Ach, voll schön. Danke, dass du das mit uns geteilt hast. Richtig tolle Idee gerade in Deggendorf. Habt einen zauberhaften Samstag jetzt für euch, Jason Russ und I'm Yours auf Antenne Bayern.

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9: 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Thermen. Josie auf Entdeckungstour.
10: Boah, ja, was für ein genialer Thermen-Roadtrip liegt bitte hinter mir.
11: Tag 1 ging's direkt tiefenentspannt los in die Therme Euskirchen mit einer Yoga-Session im Mental Dome. Perfect Match zum Start, würde ich sagen. An Tag 2 in der Therme Sinsheim war's vorbei mit Ruhe. Ja, ich habe mich auf die Surfwelle gewagt. Gar nicht so leicht, sag ich euch. Danach gab's aber noch eine Runde Pool-Bingo, ganz entspannt also. Und am nächsten Tag ging's dann ins Badeparadies Schwarzwald. Und das war dann pure Magie. Eisbaden für die Harten, der geniale Saunaaufguss Harry im Schwarzwald-Chalet und zum Abschluss ein Cocktail an der Poolbar. Einfach traumhaft. Und das Finale an Tag 4? Die Therme Erding, ja, die größte Therme der Welt. 28 Rutschen, ich war gefühlt stundenlang beschäftigt, alles zu testen. Zum Abschluss gab's dann noch einen Saunaaufguss, und zwar Korean Beauty. 4 Tage, 4 Thermen, maximale Erholung.
12: Schönen Samstagmittag euch, 12:30, das Antenne Bayern Verkehrszentrum. Wir wollen, dass ihr immer gut ankommt. Markus Lukas.
13: Servus, unser Antenne Bayern und ADAC Verkehrsflieger beobachtet für euch den Reiseverkehr von oben aus der Luft. Und genau da gehen wir jetzt hin ins Cockpit. Unser Staupilot ist Robert Sandler. Servus.
14: Ja, servus Markus. Die A8 München-Salzburg im Streckenabschnitt zwischen dem Autobahnkreuz München-Süd und Irschenberg in Richtung Salzburg. Hohes Reiseverkehrsaufkommen führt dazu, dass man für diese 30 Kilometer etwa 25 Minuten mehr an Fahrzeit einplanen muss. In der Gegenrichtung Richtung München ist Rückreiseverkehr zu beobachten aus dem Cockpit. Das führt dazu, dass ab der Anschlussstelle Holzkirchen bis zum Autobahnkreuz München Süd auf etwa 15 Kilometer es nur stockend weitergeht mit Stau und dazu braucht man etwa 25 Minuten mehr an Fahrzeit. Und damit wieder zurück zu dir ins Studio.
13: Danke dir, Robert. Wir hören dich gleich wieder. Ansonsten ist wirklich auch viel los. Wir schauen mal auf die längsten anderen Staus. Fangen wir an mit der A3 Würzburg Richtung Frankfurt. Zwischen Weibersbrunn und Aschaffenburg im Moment wegen der Baustelle hier 15 Kilometer Stau. 24 Minuten müsst ihr mehr einplanen, sagt unsere Antenne Bayern Echtzeitmessung. Dann haben wir die A7 Würzburg Richtung Fulda. Zwischen Bad Kissingen, Obertulba und Bad Brückenau-Volkers 9 Kilometer Stau. Hier 42 Minuten euer Zeitverlust. Nochmal die A7, diesmal der Abschnitt Ulm Richtung Füssenreute. Zwischen Nersingen und Föhringen 6 Kilometer Stau, 44 Minuten dauert es länger. Und noch die A9 Nürnberg Richtung München zwischen Ingolstadt Süd und dem Dreieck Holledau. Auch hier spielt die Baustelle eine Rolle. 9 Kilometer Stau, 33 Minuten dauert es länger. Die neuesten Blitzer bayernweit nur bei uns. Da bleiben wir gleich auf der A9. Auf Höhe Ingolstadt wird geblitzt im 60er-Bereich. Außerdem in Augsburg in der Meraner Straße. Und Oberbayern ist auch mit dabei. Der Blitzer auf der B12 kurz vor Marktl 80 dürfte hier fahren. Und wenn ihr noch was gesehen habt, Staus oder Blitzer, dann sagt uns gerne kostenlos Bescheid. Ruft uns einfach an 0800 994 9000.
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mit den Diamonds auf Antenne Bayern. Und wie heißt so schön, Liebe geht durch den Magen. Und Taylor Swift scheint es in der Küche ja schon drauf zu haben. Ihr Travis, die haben ja gerade erst geheiratet, ist im Football-Trainingslager mit ein bisschen mehr auf den Hüften aufgetaucht. Jetzt gibt es natürlich ein paar, die da wieder rummosern. Aber hey, ich finde einfach, dass es ein Zeichen ist, dass es einem gut geht. Dass man eine gute Zeit hat und Essen ist auch einfach was Tolles. Und das sollte man auch genießen. Und als Sportler ist der eh ratzfatz wieder fitti. Hier ist Swift mit der neuen I Knew It, I Knew You.

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9: Internet Bayern-Wetter, Sonnenschein von der Rhön bis an die Alpen. Alle kriegen heute was ab. 26 Grad im mittelfränkischen Zirndorf aktuell. Teublitz in der Oberpfalz auch mit 26 Grad und 25 in Günzach im Allgäu. Wenn ihr heute Abend unterwegs seid oder ein bisschen später dann vom Volksfest oder der Party heimkommt, Jacke ist nicht verkehrt. Es geht dann doch runter auf 8 Grad. Morgen heizt es sich aber wieder richtig auf. Am Abend einzelne Gewitter in der Westhälfte. Ansonsten der Sonntag dann mit 30 bis 36 Grad.
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11: Mit Katrin Steinberger, grüß Gott. Trotz leichter Abkühlung bleibt die Waldbrandgefahr in vielen Teilen bei uns im Freistaat hoch. Deshalb starten auch dieses Wochenende wieder Überwachungsflüge über Waldgebieten. Vor allem in Franken, Niederbayern und der Oberpfalz. In großen Teilen Unterfrankens gilt Warnstufe 4 von 5. Die Behörden mahnen, schon kleinste Funken können einen Brand auslösen. Gerade brennt es am Gardasee. Dichte Rauchwolken ziehen über die Region am Westufer. Bei Olzano ist am Abend ein Feuer in einem großen Waldgebiet oberhalb des Ufers ausgebrochen. Es ist noch immer nicht unter Kontrolle. Hunderte Urlauber haben sich in Sicherheit gebracht. Mehrere Ferienhäuser wurden geräumt. Feuerwehr, Forstpolizei und Zivilschutz sind im Einsatz. Genauso Löschflugzeuge und Hubschrauber. Wegen der niedrigen Pegelstände auf Flüssen wie Rhein, Main und Donau haben mehrere Bundesländer das Sonntagsfahrverbot für Lkw vorübergehend ausgesetzt. NRW, Niedersachsen, Rheinland-Pfalz und das Saarland, und zwar damit die Lieferketten stabil bleiben. In Dorfen startet jetzt gerade eine große Versteigerung. Unter den Hammer kommen Fundsachen des Münchner Flughafens. Bayern-Reporter Oskar Otten in Oberbayern.
12: Und zwar mitten auf dem Volksfestplatz hier in Dorfen. Darunter sind Klassiker wie zum Beispiel die beliebten Überraschungskoffer. Die kauft man, ohne ihren Inhalt zu kennen. Aber auch namhafte Uhren, Kameras wie zum Beispiel eine GoPro. Und es gibt auch kuriose Sachen zu ersteigern. Hier kommt nämlich sogar eine Kettensäge unter den Hammer. Die Gegenstände gehen an den Höchstbietenden und müssen direkt vor Ort in bar bezahlt werden.
11: Letzter Tag der Freiwasserwettbewerbe bei der Schwimm-EM in Paris und den haben die deutschen Athleten mit einer Medaille gekrönt. Die Mixstaffel hat über die 4x1,5 Kilometer Gold gewonnen. Für Schlussschwimmer Florian Wellbrock ist es die dritte Goldmedaille bei dieser Meisterschaft. Gemeinsam mit Julia Ackermann, Isabel Gose und Oliver Klemet bezwang er Italien und Ungarn. Und das trendet gerade online. Passend zum neuen Spider-Man-Film in den Kinos gibt es einen neuen Internet-Trend. Das Spider-Man-Ceiling-Trend. Da soll man sich selbst so filmen, dass es aussieht, als ob man an der Decke hängt, wie im Spider-Man. Patricks braucht die richtige Pose und auch den richtigen Bildausschnitt und dann entstehen Videos. Da muss man tatsächlich mal überlegen, hängt er da wirklich an der Decke? Aber die meisten oder die besten Videos sind eigentlich die, wo es überhaupt nicht klappt.
13: Ja, eben, oder?
9: Gleich mal ausprobieren. 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
14: Servus. Ja, Samstag in den Sommerferien, da ist natürlich viel, viel los auf den bayerischen Autobahnen und deswegen staut es sich vor allen Dingen in den Baustellen.
5: Ampeln. Zum Beispiel auf der A3 Würzburg Richtung Frankfurt zwischen Weibersbrunn und Aschaffenburg. Da haben wir gerade 15 Kilometer Stau. 28 Minuten dauert es hier länger, sagt unsere Antenne bei einer Echtzeitmessung. Nächste Baustelle ist die A7 Würzburg Richtung Fulda zwischen Bad Kissingen, Obertulba und Bad Brückenau-Volkers. Hier drückt es besonders. 8 Kilometer Stau sind es hier. 41 Minuten neuer Zeitverlust. Nochmal die A7, diesmal der Abschnitt Füssen-Reute Richtung Ulm zwischen Altenstadt an der Iller und dem Dreikittistetten. 18 Kilometer Stau hier, 42 Minuten kommen obendrauf. Frische Info aus dem Antenne Bayern und ADAC Verkehrsflieger, gerade durchgefunkt, betrifft die A8 Salzburg Richtung München zwischen Holzkirchen und dem Kreuz München Süd. Im Moment 10 Kilometer zäh, 13 Minuten euer Zeitverlust. Danke nach oben ins Cockpit und dann schauen wir noch auf die A9 München Richtung Nürnberg zwischen Manching und Denkendorf. 11 Kilometer zäh, 20 Minuten dauert es länger. Die neuesten Blitzer bayernweit nur bei uns, Irmgard.
13: In Kolbermoor, in der Karl-Jordan-Straße gegenüber Richter und Frenzel steht ein Blitzer, der schöne Erinnerungsfoto macht.
5: Danke dir fürs Melden. Noch ein Blitzer in Nürnberg auf dem Nordwestring. Und die B20 ist mit dabei. Hier kurz vor Laufen wird geblitzt. 90 sind erlaubt. Wenn ihr noch was gesehen habt, Staus oder Blitzer, immer her damit. Kostenlos 0800 994 9000.
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9: Wie schön, dass ihr mit uns euer Wochenende verbringt. Gleich in der Playlist Fergie. Unsere Flashbacks kommen mit rein. Und super relaxed durch den Sommersamstag mit den aktuellen von Joe.

so richtig chillig, lässig und schluffig, leicht magnetic in eurer Samstags-Playlist hier auf Antenne Bayern. Sommer-Accessoire 2026, gerade Sommersprossen, das gibt es ja mittlerweile auch zum Aufkleben. Manche machen das auch mit Henna und manche haben die einfach von Natur aus. Marion Mörs-Kavi aus München ist Hautärztin. Das wird uns quasi in die Wiege gelegt, ne? So, da ist keine Hautärztin. Die Techniken machen Strich durch die Rechnung auch nicht schlecht. Versuchen wir gleich nochmal nach Sunrise Avenue. I don't wanna.

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16: Samstag, 13:30 ist es. Was ein Wochenende, ne? Die einstarten Richtung Urlaub. Der nächste Schwung kommt schon wieder heim. Für die ersten Bundesländer geht's ja schon wieder mit der Schule los. Und damit ihr nicht unnötig in Stau fahrt oder immer up-to-date seid im Antenne Bayern Verkehrszentrum. Markus Lukas.
17: Servus, ja, man merkt's absolut viel los heute. Wir starten auf der A3 Würzburg Richtung Frankfurt zwischen Weibersbrunn und Aschaffenburg hier in der Baustelle. 14 Kilometer Stau immer noch. 26 Minuten braucht ihr länger, laut unserer Antenne Bayern Echtzeitmessung. Dann haben wir die A7 Würzburg Richtung Fulda zwischen Bad Kissingen, Obertulba und Bad Brückenau. 9 Kilometer Stau hier, 40 Minuten obendrauf. Nochmal die A7, diesmal die Strecke Füssenreute Richtung Ulm zwischen Altenstadt an der Iller und dem Dreikitty Stetten. 18 Kilometer zähfließender Verkehr hier auch wegen Bauarbeiten, 23 Minuten dauert es länger. Die A9 München Richtung Nürnberg zwischen Manching und Denkendorf, 11 Kilometer Stau, 25 Minuten gibt es obendrauf. Und neu dazugekommen ist die A93 Weiden Richtung Hof zwischen Höchstädt und Schönwald, hier 9 Kilometer Stau, 17 Minuten gibt es extra. Die neuesten Blitzer bayernweit nur bei uns. Frank.
18: Auf der A9 von Berlin Richtung Nürnberg an der Ausfahrt Troggau steht die Polizei und blitzt. Achtung, hier ist 130.
17: Danke fürs Melden. Noch ein Blitzer in Augsburg in der Gabelsberger Straße. Und die A72 ist mit dabei. Hier der Blitzer auf Höhe Köditz, Tempo 120. Und wenn ihr noch was gesehen habt, Staus oder Blitzer, sagt uns gerne kostenlos Bescheid. Einfach durchklingeln wie der Frank 0800 994 9000.
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0: Schönes Wochenende euch mit Lost Frequencies auf Antenne Bayern. Und diese Kombi hatten wir so nicht auf dem Schirm, ist aber richtig lässig. Der Eumara wird heute Abend wieder auf unseren Volksfesten auf der Bierbank zum Wackelkontakt mitgegrölt. Und Max Giesinger. Jungs, wie kam das?
1: Das hat eigentlich in einem Skiurlaub angefangen, das Ganze. Ich habe da übelst Après-Ski-Party gemacht und an dem Abend lief Wackelkontakt, glaube ich, 10 Mal irgendwie, gefüllt in einer Stunde. Ein Megabrett-Ohrwurm aufgewacht morgens und habe mir dann den Song wirklich nochmal 3-mal laut angemacht und hatte beste Laune. Und dann dachte ich mir, ey, ich muss dem Dude jetzt einfach mal auf Instagram schreiben und ihm krasse Props da lassen. Also wirklich ohne Hintergedanken, ich wollte nur Love und Good Energy spreaden. Und habe Beni dann bei Instagram geschrieben, ey, genialer Song, wirklich alles daran ist genial. Jede Zeile, jede Melodie, nur das Beste für dich.
0: Ja, und dann ging es los. 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

0: Antenne Bayern, Paul-Johannes Baumgartner hier für Wolfgang Leikerboser. Der ist nächste Woche wieder da und bringt euch gut in den Tag.
1: Servus, und dann geht's bei uns um Bayerns Wohnrekorde. Zusammen mit der Glücksspirale suchen wir die Superlative.
0: Los geht's am Montag mit dem coolsten Umbau im Freistaat. Vom Gartenschuppen, der zum 5-Sterne-Apartment geworden ist, bis zum Gülletank, der zum Gästehaus umfunktioniert wurde. Kennt ihr jemanden, der jemanden kennt? Oder habt ihr selber einen Umbau, auf den ihr richtig stolz seid? Dann schickt uns eine WhatsApp-Sprachnachricht. Gerne auch mit Foto 0800 994 1000.
1: Und ich sage euch eins, für den Tipp zum Rekord gibt's 1000 Euro Finderlohn.
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26: Das sind in den Bayern-Wetter. Ferien daheim sind einfach mega, oder? Sommer für uns alle. Wir haben 27 Grad, Marktheidenfeld in Unterfranken, Bovingen in Schwaben und Bad Birnbach in Niederbayern mit 29 Grad. Morgen dann ganz schön knackig bis zu 36 Grad und auch die nächste Woche geht super warm weiter.
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26: Mit Katrin Steinberger, grüß Gott. Die 12-Uhr-Regel an den Tankstellen steht massiv in der Kritik, auch in Bayern. Die Preise für Benzin und Diesel dürfen ja offiziell nur um Punkt 12 erhöht werden. Laut ADAC halten sich viele Tankstellen aber nicht daran. Der Münchner Verband kritisiert, eine Regel ohne Kontrollen ist wertlos. Das Bayerische Verkehrswirtschaftsministerium sagt auf Antenne Bayern Anfrage, man habe vom Bund noch keine Daten für eigene Kontrollen bekommen, arbeite aber daran. Großer Waldbrand am Gardasee. Mehr als 200 Menschen sind evakuiert worden, auch viele Urlauber. Das Feuer wütet nach Angaben der Feuerwehr am Westufer von Italiens größtem See. Der Brand ist noch nicht unter Kontrolle. Nach Sizilien fallen aktuell auch die Flüge aus. Dort auf der Insel ist der Ätna ausgebrochen. In Niederbayern ist ein Rezeptbetrug aufgeflogen. Eine Frau hat in einer Apotheke in Saal an der Donau ein verdächtiges Rezept vorgelegt. Es war mehrere Male mit Tesa gepflegt. Die angegebene Arztpraxis gab schon länger nicht mehr. Weil es um Betäubungsmittel ging, rief die Apotheke die Polizei. 100 Tage in völliger Isolation, ohne Sonne, ohne Kontakt zu Freunden und Familie. Das ist jetzt für eine 6-köpfige Crew überstanden. Die 3 Männer und Frauen haben das Projekt des Deutschen Zentrums für Luft- und Raumfahrt abgeschlossen. Die ESA-Studie untersucht, was solche Bedingungen mit Menschen machen, um dann künftige Astronauten besser auf Langzeitmissionen vorzubereiten. In der 3. Fußballliga spielen zum Saisonauftakt heute gleich 3 Vereine aus Bayern, unter anderem der Jan Regensburg. Gerade ist Anpfiff. Bayern-Reporterin Tanja Hucker in der Oberpfalz.
1: Die Regensburger spielen auswärts gegen Viktoria Köln. Ein Tabellenziel hat der Trainer, der Sascha Hildmann, nicht ausgegeben. Aber die Fans würden sich einen besseren Platz wünschen als letzte Saison. Da stand der Jan auf Platz 13. Außerdem gibt es heute ein erstes Bayern-Derby in der 3. Liga. Der FC Ingolstadt empfängt die Würzburger Kickers.
26: Das trennt gerade online. Ein Rekordversuch im Starnberger See, der läuft gerade. Der Apnoe-Taucher Minja Marinkovic will an der berühmten Steilwand in Almanshausen 85 Meter tief tauchen mit nur einem einzigen Atemzug. Oh Gott. Ja, auf seinem Instagram-Account kann man ihn dabei beobachten, das Ganze mitverfolgen und natürlich auch die Daumen drücken. So um die 3 Minuten muss er die Luft anhalten, sich an einem Seil in die Tiefe ziehen und natürlich danach auch wieder nach oben.
2: Oh Gott, das ist so krass. Einfach,
26: schwitzt wenn man dazu mit.
2: Ja, voll. Also Kettenraucher darfst du da auch nicht sein. 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
3: Servus, unser Antenne Bayern und ADAC Verkehrsflieger ist wieder für euch in der Luft und beobachtet den Reiseverkehr von oben. Jetzt geht's wieder rauf ins Cockpit. Unser frisch gestärkter Staupilot Robert Sandler. Servus.
4: Ja, grüß dich, Markus. Nach der Mittagspause sind wir jetzt wieder entlang der A8 München-Salzburg unterwegs. Speziell jetzt hier im Bereich des Südufers Chiemsee und stelle fest, dass also zwischen den Anschlussstellen Felden und Grabenstedt es in beiden Richtungen am Südufer des Chiemsees zu Behinderungen kommt. Der Grund ist anscheinend hier die hohe Anzahl der weißen Segel auf dem schönen Chiemsee.
3: Ah ja.
4: Okay. Das lenkt ein bisschen ab, aber für den Fahrer trotzdem aufpassen, dass man das Bremsmanöver des Vordermanns nicht übersieht. Damit wieder zurück zu dir ins Studio.
3: Also Seitzigen am Lenkrad. Danke dir fürs Melden. Dann schauen wir noch auf die übrigen Staus. Sind einige mit dabei. Die A3 Würzburg Richtung Frankfurt. Immer noch Probleme in der Baustelle zwischen Weibersbrunn und Aschaffenburg. 14 Kilometer Stau sind es hier. 27 Minuten müsst ihr hier länger aushalten, sagt unsere Antenne Bayern Echtzeitmessung. Dann gehen wir auf die A7, Würzburg Richtung Fulda, zwischen Bad Kissingen, Obertulba und Bad Brückenau-Volkers. Auch hier Bauarbeiten, der Hauptgrund, 8 Kilometer Stau, 38 Minuten dauert es länger.

0: Nochmal die A7, diesmal der Abschnitt Ulm Richtung Würzburg zwischen Ahlen-Westhausen und Dinkelsbühl-Fichtenau. 6 Kilometer Stau hier, 25 Minuten euer Zeitverlust. Und wir haben noch die A9 München Richtung Nürnberg zwischen Manching und Denkendorf. Das ist die Dauerbaustelle bei Ingolstadt hier, 12 Kilometer Stau, ebenfalls 25 Minuten, die es länger dauert. Die neuesten Blitzer bei Einwald nur bei uns. Auf der B173 wird geblitzt bei Schwarzenbach am Wald. 60 sind erlaubt. Außerdem in Füssen in der Uferstraße. Und die B20 ist mit dabei, kurz vor Landau an der Isar im 70er-Bereich. Und wenn ihr noch was gesehen habt, Staus oder Blitzer, dann immer her damit. Kostenlos 0800 994 9000.
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2: Urlaubsvorfreude für alle, die noch starten, und für alle, die daheim in Bella Bavaria bleiben, gibt es eine Runde Bella Italia. Der Eros am Start, 90er Knaller dazu von Smash Mouth. Für euch die Flashbacks und die aktuellen.
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0: mit den Red Eyes und die Neue von Nico Santos für euren Samstagnachmittag.
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0: 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Und ihr guckt euch einfach auf antenne.de an, was euch so richtig taugt. Auf dem Wakeboard, über den Seefetzen oder so ganz romantisch unterm Sternenhimmel schlafen, die höchsten Gipfel stürmen oder Kindheitsträume leben. Diese Woche sind wir schon gemeinsam ins Freibad eingestiegen. Unser Azubi, der Basti, der war im Waldstrandbad Winsbach in Mittelfranken dabei.
3: Ruhig, ruhig, jetzt müssen wir. Wir sind kurz vorm Zaun. Ich glaube, da vorne gehen wir drüber. Ich hab den Fünfer gerade schon gesehen. Also, wir sind vor Ort. Schaffen wir den Zaun, denkst du?
4: Dann bringen wir hin.
3: Okay, machen wir Räuberleiter. Ich kletter drüber und dann mache ich euch auf, okay? Dann
4: das hört sich gut an.
3: Wunderbar. Wir haben einen Profi-Einbrecher am Start. Okay, dann, let's go. Oh, was ist das? Ah, wunderbar. Also, ich bin drüben.
5: Also, was macht denn jetzt da? Kann ich doch heute aufschließen?
6: Dann werde ich sagen:
7: Geh mal schwimmen, oder? Yeah!

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16: Servus, und wir beobachten für euch den Reiseverkehr aus der Vogelperspektive. Genau gesagt macht das unser Antenne Bayern und ADAC Verkehrsflieger. Wir gehen wieder live rauf ins Cockpit und hier ist unser Staupilot Robert Sandler. Servus.
17: Servus Markus. Ich habe jetzt vor kurzem die A8 im Streckenabschnitt zwischen dem Inntal-Dreieck und dem Autobahnkreuz München Süd abgeflogen. Dazu folgende Info aus dem Cockpit. Wir haben nach wie vor in beiden Richtungen lebhaften Reiseverkehr. Speziell in Richtung Salzburg gibt es abschnittsweise immer wieder Behinderungen, gerade so im Bereich zur Anfahrt auf den Irschenberg bzw. auf der Zufahrt zum Inntal-Dreieck. In Richtung München, nach der Anschlussstelle Holzkirchen bis zum Autobahnkreuz München Süd, immer wieder Stop and Go. Der Grund ist natürlich der, unmittelbar vor dem Kreuz München Süd hat man 5 Fahrstreifen zur Verfügung, und bis man dann den für sich richtigen gefunden hat, wird das Ganze immer wieder zu Spurwechselmanövern und verbunden mit Bremsmanövern. Und das ist die Ursache für den entsprechenden Stau auf 10 Kilometer.
16: Dankeschön ins Cockpit. Robert, wir hören dich gleich wieder und schauen noch auf die anderen Staus, die noch da sind. Schauen wir mal erstmal auf die A3 Würzburg Richtung Frankfurt zwischen Weibersbrunn und Aschaffenburg. Hier immer noch 15 Kilometer Stau. Grund ist die Baustelle. 27 Minuten dauert es länger, sagt unsere Antennebahn Echtzeitmessung. Dann haben wir die A7 Würzburg Richtung Fulda zwischen Bad Kissingen, Obertulba und Bad Brückenau-Volkers. 7 Kilometer Stau hier. Ebenfalls sind Bauarbeiten der Grund. Eine halbe Stunde müsst ihr hier mehr einplanen. Nochmal die A7, diesmal die Strecke Ulm Richtung Würzburg zwischen Aalen-Westhausen und Dinkelsbühl-Fichtenau. 11 Kilometer Stau hier, 36 Minuten neuer Zeitverlust. Die Baustelle in Ingolstadt ist ein großes Problem, auch für die A9 München Richtung Nürnberg zwischen Manching und Denkendorf. Hier 12 Kilometer Stau, 27 Minuten on top. Und wir haben noch die A93 Weiden Richtung Hof zwischen Höchstädt und Schönwald, 9 Kilometer Stau. Stau hier, 20 Minuten dauert es länger. Die neuesten Blitzer bayernweit nur bei uns. Auf der A9 wird geblitzt kurz vor Pegnitz. 120 sind hier erlaubt. Außerdem in Bamberg in der Armeestraße. Und die B12 ist mit dabei. Hier steht der Blitzer kurz vor Simbach. 70 dürft ihr fahren. Und wenn ihr noch was gesehen habt, Staus oder Blitzer, sagt uns gerne kostenlos Bescheid. Einfach 0800 994 9000.
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0: Wir können kuschelig mit James Arthur, ganz lässig mit dem Haus am See und Peter Fox und frische Beats aus den Charts kommen von Loi gleich hier auf Antenne Bayern. So, kleiner Ferienzwischenstand nach einer Woche. Taugt's euch denn? Was macht ihr denn so?
1: Ich gehe zu Hanni, das ist ein Bauernhof mit dem Bollerwagen. Ich reise heute nach Spanien, dann gehe ich Eis essen und dann gehe ich ins Bett. Ich gehe zur Brunnensteinhütte. Wir haben einen Esel da.

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13: Der Bayernwetter 30 Grad in Olching, Oberbayern 29, Maxhütte Heidhof in der Oberpfalz und auch für euch in Rimpa in Unterfranken. Sommermodus, aber für unsere Partyhasen ganz gut zu wissen, heute Nacht geht's runter auf 8 Grad, also so ein Jäckchen ist sicher nicht verkehrt. Morgen dann wieder 30 bis 36 Grad, also noch ein Ticken heißer als heute und auch die neue Woche, Ferienwoche Nummer 2, geht mit Sommerwetter weiter.
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14: Mit Katrin Steinberger, grüß Gott. Bayern lockert die Regeln für Biobauern. Grund ist die Futterknappheit, weil es gerade so trocken ist. Wenn kein gleichwertiges Biofutter verfügbar ist, dürfen Biobauern jetzt ausnahmsweise konventionelles Heu oder Silage füttern. Kraftfutter muss aber weiter ökologisch erzeugt sein. Am Gardasee in Italien kämpft die Feuerwehr gegen einen großen Waldbrand. Das Feuer ist bei Olzano am Westufer ausgebrochen und jetzt aber unter Kontrolle. Bei Waldbränden haben Reisende unterschiedliche Rechte. Carolina Voithal vom Europäischen Verbraucherzentrum Deutschland.
15: Bei Pauschalreisen kann Verbrauchern tatsächlich ein kostenloses Rücktrittsrecht von der Reise zustehen. Voraussetzung ist aber, dass die Reise durch die Waldbrände erheblich beeinträchtigt ist. Wenn die Leistung vom Hotel zum Beispiel nicht angeboten werden kann, weil das Hotel zum Beispiel geschlossen ist, dann muss ich das Ganze natürlich auch nicht bezahlen.
14: Für Individualreisende ist es dagegen komplizierter. Es hat leider nicht ganz gereicht. Apnoe-Taucher Minja Marinkovic ist am Starnberger See an der Steilwand bei Almanshausen 85 Meter nach unten getaucht mit nur einem Atemzug. Auf dem Weg nach oben ist er dann leider bei seinem Rekordversuch ganz knapp gescheitert. In seiner Instagram-Story sagt der Münchner:
16: Ich bin aus dem Gas gefahren, auf den letzten 2-3 Metern einen kleinen Blackout gehabt. Wurde aber gut rausgezogen und war dann auf Support wieder da. Es hat gerade so nicht gereicht, leider.
14: Ja, er will es aber irgendwann wieder versuchen. Weniger Bürokratie, das hat sich die Bundesregierung auf die Fahne geschrieben. Und das könnte für uns bedeuten, möglicherweise gibt es einen neuen Personalausweis und dann ohne Adresse. Das berichtet die Rheinische Post. Bisher muss bei jedem Umzug die Adresse mit einem Aufkleber geändert werden. Das kostet Zeit und bedeutet Aufwand. Das trendet gerade online. Der Hashtag Sonnenfinsternis. Am Mittwoch steht eine an bei uns in Bayern. Leider keine totale. Zu sehen ist sie aber trotzdem und wird auch so was ganz Besonderes. Der Mond verdeckt fast 90% der Sonne. In den Feeds werden Schutzbrillen, Fototipps und auch die Lieblingsspot-Empfehlungen geteilt. Das sind schon ganz, ganz viele im Countdown-Modus.
13: 19.22 Uhr geht's dann los. Da beginnt dann der Mond, die Sonne anzuknabbern. 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
17: Samstag in den Sommerferien, da ist besonders viel los, aber wir haben aufgerüstet mit unserem Antenne Bayern und ADAC Verkehrsflieger. Wir sind für euch in der Luft und jetzt schalten wir wieder nach oben rauf ins Cockpit zu unserem Staupiloten Robert Sandler. Servus Robert.
18: Servus Markus. Aus dem Cockpit nochmal von heute eine Info zur A8 München-Salzburg. Mittlerweile nimmt das Reiseverkehrsaufkommen ziemlich ab. Das heißt, in Fahrtrichtung Salzburg zwischen München und Inntal-Dreieck. Es waren keine Behinderungen größerer Art zu sehen. In Fahrtrichtung München gibt es noch eine Behinderung und die ist unmittelbar vor dem Autobahnkreuz München Süd. Mehr oder weniger auch verursacht dadurch, dass hier 5 Fahrstreifen zur Verfügung stehen und bis jeder so den für sich richtigen Fahrstreifen gefunden hat, gibt es dann hier die Spurwechsel und Bremsmanöver, die dann Impuls sind, die dann zu diesem Stau aus dem Nichts führen, der momentan etwa 12 Kilometer lang ist. Das heißt also, so kurz nach Holzkirchen braucht man etwa 10 Minuten, bis man dann diesen Stau überwunden hat.
17: Dankeschön ins Cockpit, Robert. Dann schauen wir auf die A3 Würzburg Richtung Frankfurt. Und auch hier wird es so langsam ein bisschen weniger zwischen Weibersbrunn und Aschaffenburg. 15 Kilometer Stau sind es immer noch. Da hatten wir heute aber schon deutlich mehr. 28 Minuten müsst ihr hier mehr einplanen, sagt unsere Antenne bei einer Echtzeitmessung. Gehen wir auf die A7 Würzburg Richtung Fulda zwischen Bad Kissingen, Obertulba und Bad Brückenau-Volkers. Bauarbeiten auch hier. 8 Kilometer Stau, 35 Minuten dauert es länger. Die A7, diesmal die Strecke Ulm Richtung Würzburg zwischen Aalen-Westhausen und Dinkelsbühl-Fichtenau. 13 Kilometer Stau hier, 28 Minuten neuer Zeitverlust. Und wir schauen auf die A9 München Richtung Nürnberg in der Baustelle zwischen Manching und Denkendorf. 11 Kilometer zäh, 21 Minuten gibt es extra. Die neuesten Blitzer bayernweit nur bei uns. Auf der B299 wird geblitzt, kurz vor Pressart. Außerdem in Augsburg in der Berliner Allee und die A72 ist auch mit dabei. Hier steht der Blitzer kurz vor Köditz, Tempo 120. Und wenn ihr noch was gesehen habt, Staus oder Blitzer, sagt uns gerne kostenlos Bescheid. Ruft uns einfach an 0800 994 9000.
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13: Genießt euren Sommersamstag gleich mit Nelly und Kelly. Antenne bei Millennium Hits. Bierzelt-Klassiker gleich von Robbie. Haben wir safe wieder auf unseren Volksfesten hier. 90er Flashback und die aktuellen mit Alex.

0: Lustige Kombi, oder? J-Lo und David Guetta verehren Samstagnachmittag hier auf Antenne Bayern. Und diese Ferien geben wir alles, damit ein "mir ist langweilig" gar nicht erst aufkommt. Jede Menge Ideen kriegt ihr auf antenne.de und vom Helmut aus Grafenau von der Sommerrodelbahn.
1: Ja, die Sommerrodelbahn Bärenbob in Grafenau ist natürlich ganz reizvoll, weil es schon fast eine Sommerachterbahn ist. Das heißt, wir haben so tolle Kreisel. Wir haben 4 Kreisel am Stück, wo man so in ein richtig Achterbahn-Feeling reinkommt. Man fährt oben weg, fährt einmal in die Waldkurven rein und dann in die Wiesenkurve, kommt dann in den Schusshang und sieht dann den Ausblick über ganz Grafenau bis hin zum Lusen. Also wirklich eine sehr tolle Aussicht hier, was wir hier in Grafenau bieten können.
0: Ja, über 1 Kilometer lang und in der Spitze holt ihr bis zu 40 km/h rein. Das klingt auch nach richtig viel Gaudi.
2: Alles.

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11: Samstagnachmittag, 3:30, das Antenne Bayern Verkehrszentrum. Wir wollen, dass ihr immer gut ankommt. Markus Lukas.
12: Servus, und ich spiele den Ball gleich weiter zum Klaus.
13: Auf der A3, Passau Richtung Regensburg, bei Iggensbach bis Kreuz, Eckendorf, Stop-and-Go-Verkehr.
12: Ja, in Summe sind das hier 4 Kilometer in der Baustelle. Kommt ja sehr zäh voran. 10 Minuten müsst ihr mehr einplanen. Dann bleiben wir auf der A3, diesmal die Strecke Würzburg Richtung Frankfurt in der Baustelle zwischen Weibersbrunn und Aschaffenburg. Hier 15 Kilometer Stau, laut unserer Antenne Bayern Echtzeitmessung kommen hier 27 Minuten obendrauf. Dann haben wir die A7 Würzburg Richtung Fulda zwischen Bad Kissingen, Obertulba und Bad Brückenau-Volkers. Auch schon den ganzen Tag Probleme heute. 8 Kilometer Stau sind es jetzt gerade im Moment, 34 Minuten dauert es länger. Schauen wir noch auf die A9 München Richtung Nürnberg zwischen Manching und Denkendorf. Hier 12 Kilometer zäh in der Baustelle, 20 Minuten gibt es extra. Die neuesten Blitzer bayernweit nur bei uns. Da starten wir in der Oberpfalz, in Kastel, in der Amberger Straße. Außerdem wird geblitzt in Niederwinkling, am Scheidweg und auf der B318 in Gmund. Und wenn ihr noch was gesehen habt, Staus oder Blitz,

0: gerne kostenlos Bescheid, ruft uns einfach an 0800 994 9000.
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7: Antenne Bayernwetter, gewitterfrei und super sonnig heute Nachmittag. 29 Grad Karlstadt in Unterfranken, Elchingen in Schwaben mit 30 Grad und 28 in Regen in Niederbayern. Schau mal auf morgen, der Sonntag, der wird sehr, sehr knackig und richtig heiß, bis zu 36 Grad. Und die neue Woche bringt im Süden einzelne Gewitter, die Sommertemperaturen, die bleiben aber.
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8: Mit Katrin Steinberger, grüß Gott. Im Landkreis Rosenheim kontrolliert die Polizei dieses Wochenende die Durchfahrtsverbote rund um A8 und A93 besonders streng. Bayern-Reporter Stefan Mack in Oberbayern.
9: Hier im Landkreis Rosenheim ist es verboten, am Freitag, am Wochenende und an Feiertagen bei Stau von den Autobahnen abzufahren. Wer es trotzdem tut, muss nachweisen, dass er dort wirklich etwas zu erledigen hat. Sonst geht es zurück auf die Autobahn und kostet mindestens 55 Euro. Vor allem heute schaut die Polizei ganz genau hin, kündigt Innenminister Herrmann an.
8: Der Flughafen Leipzig-Halle setzt nach dem Drohnenvorfall jetzt auf ein Spezialradar. Die Anlage steht auf der Besucherplattform des alten Towers und soll Drohnen aus größerer Entfernung erkennen und ihre Flugbahnen verfolgen. Hintergrund ist eine Drohne mit Sprengstoff, die diese Woche entdeckt wurde. Mehrere Bundesländer haben das Sonntagsfahrverbot für Lastwagen teilweise aufgehoben. Konkret sind es NRW, Niedersachsen, Rheinland-Pfalz und das Saarland. Grund ist die Trockenheit und das damit verbundene Niedrigwasser der Flüsse. In den nächsten Wochen sollen mehr Gütertransporte vom Wasserweg auf die Straßen verlegt werden.

0: Brandeinsatz in Rednitz-Hembach bei in Mittelfranken. Dort hat es in einer Wohnanlage für Senioren gebrannt. Rund 50 Menschen mussten raus aus ihren Wohnungen. Es gibt 2 Verletzte. Eine Person wurde mit dem Hubschrauber ins Krankenhaus gebracht. Feuerwehr, Polizei, Rettungsdienst und THW waren mit rund 250 Kräften im Einsatz. In der 2. Fußball-Bundesliga sind die ersten Samstagsspiele durch. Heidenheim hat das Auftaktspiel der neuen Saison 4:3 gegen Osnabrück gewonnen. Der Karlsruher SC setzte sich 2:1 gegen Bielefeld durch. Magdeburg unterlag in Unterzahl 1:6 gegen Braunschweig. Darmstadt und Kiel trennten sich 2:2. Am Abend empfängt Wolfsburg Kaiserslautern und morgen geht's dann auch für Nürnberg und Fürth los. Das trendet gerade online. Im Internet Leute kennenlernen. Nichts Besonderes heutzutage mehr. Die Art und Weise hier, aber schon. Es geht gerade auf TikTok total viral. Eine junge Frau ist aus Versehen in einem fremden Familien-WhatsApp-Chat gelandet und dort auch geblieben. Sie hat sogar bei einem Streit kräftig mitgemischt, bis auffiel. Hoppala, da ist ja ein fremder Vogel im Nest. Aber statt sie rauszuwerfen, fand die Familie ziemlich lustig und jetzt heißt die Gruppe einfach Familie Müller und Lena.
1: Oh, nicht schlecht. Wie cool die reagiert haben. Ja. Oder? Aber ich würde, glaube ich, ganz fix austreten. Ich habe mit meinem eigenen Familienchat schon genug zu tun.
2: Oh Gott.
1: 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Das Neueste aus dem Antenne Bayern Verkehrszentrum. Wir starten mit der A3 Würzburg Richtung Frankfurt zwischen Weibersbrunn und Aschaffenburg. Halbe Stunde plus. Hier sind es 14 Kilometer Stau. A7 Würzburg Richtung Fulda zwischen Bad Kissingen, Obertrülba und Bad Brückenau-Volkers. 6 Kilometer. Ihr braucht 28 Minuten mehr. A8 Salzburg Richtung München zwischen Holzkirchen und dem Kreuz München Süd. 11 Minuten plus. A9 München-Nürnberg zwischen Ingolstadt Süd und Denkendorf. 13 Minuten mehr. Dann Vorsicht auf der A92 Deggendorf Richtung München. Hier liegt ein Korb zwischen Altdorf und Landshut West. Die A93 Weiden Richtung Hof zwischen Höchstadt und Schönwald. 17 Minuten plus. Und B471 Garching Richtung FFB zwischen Oberschleißheim und Karlsfeld. 2 Kilometer Stau. Die haben es aber in sich. 32 Minuten mehr, sagt die Antenne Bayern Echtzeit. Die neuesten Blitzer bayernweit, nur bei uns. Niederbayern am Scheidweg in Niederwinkling, Oberbayern Blitzer auf der B12 bei Hohenlinden und Mittelfranken A73 bei Fürth im 100er Bereich. Wenn ihr noch was habt, Stau oder Blitzer, gerne Bescheid geben, kostenlos unter 0800 994 9000.
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1: Hi, habt einen super schönen Samstag, gleich bei uns Coldplay. Antenne Bayern Millennium Hits, 90er Balladenklassiker von Bon Jovi. Und die aktuellen mit Golden.
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0: Rockefeller-Sound von Kato und die Coldplay-Jungs gleich für euch am Start. Bayerns beste Musik für diesen Samstagnachmittag mit Antenne Bayern. Eine Weltreise machen, ohne dafür das Haus zu verlassen. Das ist so ein schönes Projekt gerade im Altenheim St. Alfons in Neumarkt in der Oberpfalz. Da können die Omis und Opis zu Orten, an denen sie ja vielleicht schon mal waren oder schon immer mal hin wollten. Und zwar mit VR-Brillen. Geht also virtuell auf Entdeckungsreise. Bayern-Reporterin Tanja Hucker.
1: Ja, diese VR-Brillen schauen aus wie große weiß-schwarze Skibrillen. Nur, dass man mit ihnen auf der Nase direkt zum Beispiel vor der Kirche Notre Dame steht oder wie Schwester Helmine auf dem Marienplatz.
2: Ah, ist das München? Jetzt ist ein Marktplatz, Kaufhäuser ringsherum. Ja.
1: Alle Damen hier sind um die 90 Jahre alt und mit den VR-Brillen verreisen sie nochmal nach Mexiko, nach Prag oder in die Berge. Bei Bewohnerinnen mit Demenz wirken diese Brillen außerdem beruhigend. Eva Maria ist die Leiterin hier.
3: Sie sind glücklich, man sieht es ihnen an und diese Unruhe vergeht dadurch.
1: Ja, und auch Schwester Edigna strahlt übers ganze Gesicht. Sie hat die VR-Brille zum ersten Mal auf.
4: Ich war mit der Brille in Kanada. Hat Spaß gemacht.
1: Ist das nicht ein wunderschönes Projekt?
0: Ja, das ist es wirklich. Ihr könnt es euch angucken. Klickt mal rein auf antenne.de.

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8: Ah, Sommer. Roadtrip, Thermen, Josie auf Entdeckungstour.
9: Boah, ja, was für ein genialer Thermen-Roadtrip liegt bitte hinter mir. Tag 1 ging's direkt tiefenentspannt los in die Therme Euskirchen mit einer Yoga-Session im Mental Dome. Perfect Match zum Start, würde ich sagen. An Tag 2 in der Therme Sinsheim war's vorbei mit Ruhe. Ja, ich habe mich auf die Surfwelle gewagt. Gar nicht so leicht, sage ich euch. Danach gab's aber noch eine Runde Pool-Bingo, ganz entspannt also. Und am nächsten Tag ging's dann ins Badeparadies Schwarzwald. Und das war dann pure Magie. Eisbaden für die Harten, der geniale Saunaaufguss Harry im Schwarzwald-Chalet und zum Abschluss ein Cocktail an der Poolbar. Einfach traumhaft. Und das Finale an Tag 4? Die Therme Erding, ja, die größte Therme der Welt. 28 Rutschen, ich war gefühlt stundenlang beschäftigt, alles zu testen. Zum Abschluss gab es dann noch einen Saunaaufguss, und zwar Korean Beauty. 4 Tage, 4 Thermen, maximale Erholung.
10: Samstagnachmittag 5:30, das Antenne Bayern Verkehrszentrum. Wir wollen, dass ihr immer gut ankommt. Ja, gute Nerven braucht ihr auf der A3 Würzburg Richtung Frankfurt. Dickes Ding zwischen Weibersbrunn und Aschaffenburg. 11 Kilometer Stau, ihr braucht über eine Stunde, leider länger. Vorsicht mit Teilteile auf der A3 Würzburg Richtung Nürnberg zwischen Wiesentheit und Geiselwind. Dann die A7 Würzburg Richtung Fulda zwischen Bad Kissingen, Obertulba und Bad Brücken auf Volkers. 6 Kilometer Stau. Die Antenne Bayern Echtzeit schlägt hier mit 23 Minuten an, die es länger dauert. A7 Ulm Richtung Würzburg zwischen Uffenheim, Langensteinach und Gollhofen. Hier ist verlorene Ladung auf der Autobahn. Ein Metallteil. Vorsicht auf der linken Spur. A8 Salzburg Richtung München zwischen Holzkirchen und dem Kreuz München Süd. 13 Minuten plus. Auf der A92 liegt ein Korb. Deggendorf Richtung München. Hier Vorsicht zwischen Altdorf und Landshut West. Im weiteren Verlauf auf der A92 sind Rehe unterwegs zwischen Erding und Eching Ost. Und noch die A93 Weiden Richtung Hof zwischen Höchstadt und Schönwald. Hier Stop and Go auf 9 Kilometer. Ihr braucht 11 Minuten länger. Die neuesten Blitzer bayernweit nur bei uns Oberbayern. B16 bei Ingolstadt, Oberfranken A72 bei Köditz und noch ein Niederbayern-Blitzer auf der B12 bei Kirchdorf am Inn. Und wenn ihr noch was habt, da oder Blitzer, dann freuen wir uns, wenn ihr kurz durchklingelt. Kostenlos unter 0800 994 9000.
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0: Madken auf Antenne Bayern. Wer Bock auf Party hat, der kann sich gerade aussuchen zwischen Jura-Volksfest in Neumarkt, dann haben wir Amberg, das Brunnenfest in der Altstadt, die Augsburger, die genießen ihren Feiertag und es läuft im wahrsten Sinne. Gestern Anstich auf dem Gäuboden-Volksfest oder wie die Straubinger selber sagen, 2 Wochen Paradies auf Erden und mittendrin als Schausteller der Anderl.
1: Ich bin zwar auf jedem Volksfest daheim, aber Straubing ist halt ganz besonders, da bin ich daheim. Egal da draußen, kennt's her noch Straubing, das drum vom Paradies hat auch für euch ein wenig Platz haben.
0: Na, ganz viel Spaß, wofür auch immer ihr euch entscheidet und wie schön, dass ihr uns immer mit dabei habt.
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0: Antenne Bayern, Paul-Johannes Baumgartner hier für Wolfgang Leikermoser. Der ist nächste Woche wieder da und bringt euch gut in den Tag.
1: Servus, und dann geht's bei uns um Bayerns Wohnrekorde. 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
0: Los geht's am Montag mit dem coolsten Umbau im Freistaat. Vom Gartenschuppen, der zum 5-Sterne-Apartment geworden ist, bis zum Gülletank, der zum Gästehaus umfunktioniert wurde. Kennt ihr jemanden, der jemanden kennt? Oder habt ihr selber einen Umbau, auf den ihr richtig stolz seid? Dann schickt uns eine WhatsApp-Sprachnachricht. Gerne auch mit Foto 0800 994 1000.
1: Und ich sage euch eins, für den Tipp zum Rekord gibt's 1000 Euro Finderlohn.
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10: Das ist deine Bayernwetter. Es wird frisch heute Nacht. Für alle, die vom Volksfest heimkommen, alle Partyhasen. Also Jacke nicht vergessen bei 8 Grad. Aber der Sonntag, der wärmt sich dann ganz fix wieder auf mit 30 bis 36 Grad. Und auch die zweite Ferienwoche bringt uns wieder Sommertemperaturen.
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12: Mit Katrin Steinberger, grüß Gott. Trotz leichter Abkühlung bleibt die Waldbrandgefahr in vielen Teilen Bayerns hoch. Deshalb gibt es auch an diesem Wochenende wieder Überwachungsflüge über Waldgebieten. Vor allem in Franken, Niederbayern und der Oberpfalz. In großen Teilen Unterfrankens gilt Warnstufe 4 von 5 und die Behörden mahnen, schon kleinste Funken können einen Brand auslösen. Der Personalausweis soll deutlich überarbeitet werden. Das Bundesinnenministerium plant eine Variante ohne aufgedruckte Adresse. Vorgesehen sind dafür ein größeres Foto und weitere Sicherheitsmerkmale, berichtet die Rheinische Post. Ziel ist unter anderem weniger Bürokratie. Bayern lockert wegen der anhaltenden Trockenheit die Regeln für Biobauern. Bayern-Reporter Yves Simon.
13: Durch die Trockenheit und die Hitze der letzten Monate ist das Biofutter rar geworden. Die Futterknappheit wurde jetzt als Katastrophenfall eingestuft. Das bedeutet, Biobetriebe dürfen ihre Tiere jetzt ausnahmsweise auch mit konventionellem Heu oder Silage füttern, wenn kein gleichwertiges Biofutter verfügbar ist. Kraftfutter, das aber muss weiterhin aus Ökoproduktion kommen.
12: Schwabach feiert heute die Goldschläger-Tradition. Es ist Goldschlägernacht. Die Open-Air-Kultnacht erinnert alle 2 Jahre an das Traditionshandwerk in der Geschichte der mittelfränkischen Stadt. Besucher sehen, wie Kunsthandwerker Bilderrahmen vergolden und Edelmetalle bearbeiten. Und pünktlich zum Fest geht am Hallenbad die neue Goldschläger-Fußgängerampel in Betrieb. Bei der Schwimm-EM in Paris hat Klippenspringerin Maike Halbisch Bronze für Deutschland geholt. Aus 20 Metern Höhe ging es in die Seine. Die 21-Jährige überzeugte mit einem überragenden letzten Sprung. Zuvor gab es schon Gold für die Mixed-Staffel um Florian Wellbrock über die 4x1,5 Kilometer im Freiwasser. Und das trendet gerade online. Da bleiben wir im Wasser. Apnoe-Taucher Minja Marinkovic. Der Münchner hat am Starnberger See ja heute versucht, einen neuen Süßwasserrekord aufzustellen. Mit einem Atemzug 85 Meter in die Tiefe tauchen. Das hat er auch geschafft. Nur beim Auftauchen gab es Probleme. Kurz vor der Oberfläche ist er ohnmächtig geworden. Trotz starkem Tauchgang gab es von den Schiedsrichtern deshalb die rote Karte. Also kein Rekord. Auf Instagram bekommt Minja aber viel Zuspruch.
14: Ach, da hätte man schon mal ein Auge zudrücken können. Naja, dann klappt's beim nächsten Mal.
12: Genau.
10: 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Das Neueste für euch aus dem Antenne Bayern Verkehrszentrum. Bitte Vorsicht, ungesicherter Unfall auf der A3, Passau Richtung Nürnberg zwischen Schwarzach und Bogen. Denkt ihr bitte an die Rettungsgasse. Es staut sich jetzt schon auf 3 Kilometer, macht einen Plus von 24 Minuten. A3 Wissburg Richtung Frankfurt zwischen Weibersbrunn und Aschaffenburg, 46 Minuten plus. A3 Linz Richtung Passau zwischen Neuhaus am Inn und Passau Süd, 3 Kilometer Stau, 13 Minuten Zeitverlust. Rauf auf die A7 Würzburg Richtung Fulda zwischen Bad Kissingen, Obertulba und Bad Brückenau-Volkers, 8 Kilometer Stau, plant ihr eine halbe Stunde mehr ein. Vorsicht, Reifenteile auf der A73 Bamberg Richtung Nürnberg zwischen Beiersdorf Nord und Möhrendorf. Dann die A8 Salzburg Richtung München zwischen Holzkirchen und dem Kreuz München Süd plus 15 Minuten. Im weiteren Verlauf sind Rehe unterwegs. Vorsicht hier zwischen Erding und Eching Ost. Dann haben wir noch Metallteile auf der A93 Kiefersfelden Richtung Rosenheim zwischen Oberaudorf und Brandenburg. Und die A99, die Westumfahrung München Richtung Lindau. Da liegt eine Plane zwischen Germering Nord und München Freiham Mitte. Die neuesten Blitzer bayernweit nur bei uns. Schwaben auf der B2 bei Asbach-Bäumenheim. Ein Allgäu-Blitzer, B310 bei Wertach und in der Oberpfalz stehen sie auf der B299 bei Pressart. Und für mehr 0800 994 1000. Habt einen wunderbaren Start in diesen Samstagnachmittag mit uns. Wir haben gleich die Songs von Dido dabei. Antenne bei Millennium Hit, 90er Flashback, Ace of Base.

0: Wochenende. Schönen Samstag euch mit der neuen von Taylor Swift.
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0: Ja, safe haben wir Bock auf alles, was Spaß macht, oder? Unsere Kollegin Evi Ott ist diese Woche schon den Monte Carolino in der Oberpfalz runtergeheizt. Richtig krass, das Ding. Der größte von Menschen gemachte Sandberg. Also Skifahren im Schnee, ja, macht Gaudi. Skifahren im Sand, das ist wild.
3: Wahnsinn! Ist zwar komplett was anderes wie im Winter.
4: Du stehst komplett hinten wie beim Tiefschneefahren.
3: Richtig den Arsch nach hinten hängen lassen. Sehr cool.
0: Man hört die Gaudi, oder? Und ihr, bei was seid ihr denn sofort dabei? Worauf habt ihr richtig Bock? Wakeboarden oder Heißluftballon im Sonnenaufgang oder ja, so ganz gepflegt süffeln in den fränkischen Weinbergen? 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
7: Schönen Samstagnachmittag, 17:30, das Antenne Bayern Verkehrszentrum. Wir wollen, dass ihr immer gut ankommt. Gesperrt ist aktuell die A3 Passau Richtung Nürnberg. Zwischen Schwarzach und Bogen gab es einen Unfall. Bitte denkt hier unbedingt an die Rettungsgasse. Wir haben schon 5 Kilometer Rückstau. A3 Würzburg Richtung Frankfurt zwischen Weibersbrunn und Aschaffenburg. 16 Kilometer Stau. Ihr braucht laut Antenne Bayern Echtzeit 26 Minuten mehr. A7 Würzburg Richtung Fulda zwischen Bad Kissingen, Obertulba und Bad Brückenau-Volkers. 8 Kilometer Stau macht einen Plus von einer halben Stunde. Und noch eine Meldung von der A8. Salzburg Richtung München zwischen Weihern und dem Kreuz München Süd. 13 Kilometer Stop and Go, 14 Minuten Zeitverlust. Die neuesten Blitzer bayernweit, nur bei uns Oberbayern. Auf der B12 bei Marktl, Oberfranken A72 bei Köditz und Niederbayern. Bei Kirchdorf am Inn, da ist es die B12 im 50er Bereich. Wenn ihr noch was habt, da oder Blitzer, gern Bescheid geben. Kostenlos unter 0800 994 9000.
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1: Malik Harris mit den Rockstars für euch hier auf Antenne Bayern. Und wir hier im Freistaat, wir sind ja schon richtig krass. Wir sind ein echtes Weltrekordland. In Mittelfranken, in der Nürnberger Jakobskirche, haben Posaunen, Hörner und Trompeten einfach mal 3 Tage am Stück durchgespielt. Eggenfelden, Niederbayern, da gab es Weltrekorde mit Feuerlöschern als Antrieb, drangeschraubt an Go-Kart, Rollstuhl, Skateboard und Fahrrad. Richtig irre. Oder auch der Gillamus in Adamsberg. Finanzbeamter Oliver Strümpfel hat dort 29 Mastkrüge über 40 Meter getragen. Ein echtes Viech, dieser Mann. Oder Meitingen in Schwaben, da hat die Maria den Rekord für die meisten Plätzchenformen, fast 2000 Ausstecher. Geht wahrscheinlich auch bald schon wieder los. Und in Sachen Kulinarik sind wir auch ganz vorn. In Lohr am Main in Unterfranken gab es den größten Kartoffelknödel der Welt. 1 Meter Durchmesser hat das Teil, fast 1/2 Tonne schwer, mit dem Kran in den Topf gehoben. 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
7: Gleich 18 Uhr das Antenne Bayern Wetter und das ist noch richtig schön. 29 Grad in Rothenburg ob der Tauber in Mittelfranken, 27 Grad in Weiden in der Oberpfalz und 26 sind es im Moment noch in Kirchdorf in Niederbayern. Auch morgen Sommer, Sonnenwetter bei 30 Grad und mehr. Nachmittags kann es mal gewittern und genauso geht es dann auch in die neue Woche.
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7: Mit Katrin Steinberger, grüß Gott. Die 12-Uhr-Regel an den Zapfsäulen steht massiv in der Kritik, auch in Bayern. Die Preise für Benzin und Diesel dürfen offiziell ja nur um Punkt 12 Uhr mittags erhöht werden. Laut ADAC halten sich viele Tankstellen aber nicht daran. Der Münchner Verband kritisiert, eine Regel ohne Kontrolle ist wertlos. Das bayerische Wirtschaftsministerium sagt auf Antenne Bayern Anfrage, man habe vom Bund noch keine Daten für eigene Kontrollen erhalten, arbeite aber daran. Der Waldbrand am Gardasee in Italien ist unter Kontrolle. Das Feuer war am Abend am Westufer ausgebrochen. Inzwischen konnten alle, auch viele Urlauber, in ihre Häuser zurück. Waldbrände und Naturkatastrophen sind aktuell ein großes Thema. Die Rechte von Reisenden sind da klar geregelt. Pauschalurlauber dürfen kostenlos stornieren, wenn außergewöhnliche Umstände die Reise gefährden. Individualreisende müssen laut ADAC Flug und Hotel dann nicht bezahlen, wenn die Region gesperrt ist und das Hotel die Leistung nicht erbringen kann. Manche Vereine sollen offenbar mehr Steuern zahlen. Das berichten mehrere Medien und berufen sich auf Pläne aus dem Bundesfinanzministerium. Die Freibeträge sollen sinken. Statt 5.000 soll die Grenze auf 1.000 Euro sinken. Betroffen wären wirtschaftlich orientierte Vereine wie Wirtschaftsverbände oder Profisportvereine. Gemeinnützige Vereine wie kleine Sport-, Musik- oder Umweltvereine bleiben ausgenommen. In Niederbayern ist ein Rezeptbetrug aufgeflogen. Eine Frau hatte in einer Apotheke in Saal an der Donau ein verdächtiges Rezept vorgelegt. Es war mehrere Male mit Tesa gepflegt. Die angegebene Arztpraxis gab schon länger nicht mehr. Weil es sich um Betäubungsmittel handelte, rief die Apotheke die Polizei. Nach dem Drohnenvorfall am Flughafen Leipzig-Halle hat die Bundespolizei aufgerüstet. Sie hat ein Radarsystem installiert. Die Anlage steht auf der Besucherplattform des alten Towers und soll Drohnen aus größerer Entfernung erkennen und ihre Flugbahnen verfolgen. Hintergrund ist eine Sprengstoffdrohne, die diese Woche entdeckt wurde. Und das trendet gerade online, der Hashtag Sonnenfinsternis. Am Mittwoch steht ja eine an, bei uns in Bayern leider keine totale. Zu sehen ist sie aber trotzdem und genauso auch was Besonderes. Der Mond verdeckt fast 90% der Sonne. In den Feeds werden jetzt Schutzbrillen, Fototipps und auch Lieblingsspots empfohlen, wo man es besonders gut anschauen kann. Da sind also schon viele im Countdown-Modus. Das Antenne war ein Verkehrszentrum. Wir wollen, dass ihr gut ankommt und schauen auf die A3 Passau Richtung Nürnberg. Die ist im Moment gesperrt zwischen Schwarzach und Bogen. Ein Unfall ist der Grund. Bitte denkt hier an die Rettungsgasse für die Einsatzfahrzeuge. Die A3 Würzburg Richtung Frankfurt zwischen Weibersbrunn und Aschaffenburg. Im Moment 14 Kilometer Stau. Hier braucht ihr 25 Minuten länger. Dann die A7 Würzburg Richtung Fulda zwischen Bad Kissingen, Obertulba und Bad Brücken auf Volkast. 8 Kilometer Stau. Die Antenne Bayern Echtzeitmessung sagt, halbe Stunde kommt obendrauf. Noch die A8 Salzburg Richtung München zwischen Bayern und dem Kreuz München Süd. 12 Kilometer zäh fließender Verkehr. Viertelstunde kommt hier obendrauf. Und die neuesten Blitzer bayernweit nur bei uns in Niederbayern in Ergolding. Im Albinger Weg wird geblitzt. Dann im Allgäu auf der B310 bei Wertach und auch in Mittelfranken, Nürnberg in der Breslauer Straße. Und wenn ihr noch was habt, Staus oder Blitzer, immer gerne kostenlos melden bei uns unter der 0800 994 9000.
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4: Nach 6:30, das Antenne Bayern Verkehrszentrum. Wir wollen, dass ihr gut ankommt und wir haben immer noch die Vollsperre auf der A3 Passau Richtung Nürnberg zwischen Schwarzach und Bogen. Da ist ein Unfall passiert. 4 Kilometer Stau, bitte denkt hier an die Rettungsgasse für die Einsatzfahrzeuge. Die A3 Würzburg Richtung Frankfurt zwischen Weibersbrunn und Aschaffenburg, 13 Kilometer Stau, 25 Minuten dauert es länger. A7 Würzburg Richtung Fulda zwischen Bad Kissingen Obertulba und Bad Brückenau-Volkers, 8 Kilometer Stau, der dauert es eine gute halbe Stunde länger. Und wir haben zähfließenden Verkehr noch auf der A8 Salzburg Richtung München zwischen Holzkirchen und dem Kreuz München Süd. 10 Kilometer sind es. Es dauert aber 10 Minuten nur in Anführungsstrichen länger. Die neuesten Blitzer bayernweit nur bei uns. Es wird geblitzt in Oberbayern auf der B20 bei Tittmoning, in Oberfranken auf der A72 Höhe Köditz, da ist 120 erlaubt, und in der Oberpfalz steht ein Blitzer auf der B299 bei Pressert, Tempo 100 in diesem Bereich. Wenn ihr noch was habt, Staus oder Blitzer, lasst es uns wissen. Klingelt kostenlos durch unter der 0800 994 9000. Gute Fahrt.
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7: Es ist 19 Uhr, wir schon auf Antenne Bayern Wetter und das ist ein richtig schöner Sommerabend bei uns im Freistaat. Auch die Temperatur noch ordentlich. In Friedberg in Schwaben und Freilassing Oberbayern 28 Grad im Moment noch in Schirndingen. In Oberfranken sind es 25. Später ist dann eine Jacke durchaus sinnvoll. In der Nacht kühlt es ab auf bis zu 9 Grad. Der Sonntag morgen wieder mit Bilderbuch, Sommerwetter, Sonne bis zu 36 Grad. Vereinzelt sind Gewitter möglich.
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7: Mit Katrin Steinberger, grüß Gott. 19 Mal. So oft hat die Polizei auf Streife in Bayern Elektroschocker bisher eingesetzt. Diese Bilanz zieht das Innenministerium nach 2 Monaten. Seit Juni testen auch Streifenpolizisten bei uns die Taser. In 16 weiteren Fällen hat allein die Androhung gereicht, dass sich die Situation entspannt hat. Das Pilotprojekt dauert ein halbes Jahr. Danach wird entschieden, ob die Taser auch weiterhin im Streifendienst eingesetzt werden. Bundesfinanzminister Klingbeil plant laut Medienberichten einen harten Schnitt bei Vereinssteuern. Der Freibetrag soll von 5.000 auf nur noch 1.000 Euro sinken. Das bringt dem Staat rund 45 Millionen extra. Betroffen wären Vereine mit wirtschaftlichen Interessen, zum Beispiel Profisportvereine. Gemeinnützige Vereine bleiben ausgenommen. Mehr Lkw auf die Straße. In NRW, Niedersachsen, Rheinland-Pfalz und auch im Saarland dürfen bestimmte Lastwagen ab morgen auch an Sonntagen fahren. Das gilt bis Ende des Monats. Grund ist die Trockenheit und das Niedrigwasser der Flüsse. Dadurch ist der Warenverkehr stark beeinträchtigt. Die Rosenheimer Hagelabwehr hat in den letzten Tagen richtig gut zu tun gehabt. Grund waren die vielen Gewitterzellen. Bayern-Reporter Stefan Mack in Oberbayern.
8: Die Piloten fliegen mit ihren Flugzeugen in die Gewitterwolken hinein und versprühen Silberjodid. Das soll dann dafür sorgen, dass sich in der Wolke viele kleine Eiskörner bilden statt große Hagelkörner. Diese Woche waren die Piloten insgesamt 9 Stunden in der Luft. Mit Erfolg. Eine Gewitterzelle über Riedering konnte zum Beispiel in nur wenigen Minuten entschärft werden.
7: Der FC Augsburg sammelt Selbstvertrauen für die neue Fußball-Bundesliga-Saison. Beim Familientag haben die Schwaben heute einen 0:2 Rückstand gedreht und gegen den italienischen Serie A-Club US Sassuolo Calcio 3:2 gewonnen. Nächster Härtetest ist die Generalprobe bei Leeds United in einer Woche. Das trendet gerade online. Passend zum neuen Spider-Man-Film in den Kinos gibt es einen neuen Internet-Trend. Der Spider-Man-Ceiling-Trend. Da soll man sich selbst filmen. So, dass es aussieht, als ob man wirklich von der Decke hängt wie Spider-Man. Paar Tricks braucht's, die richtige Pose und auch den richtigen Bildausschnitt. Und dann entstehen Videos, bei denen man tatsächlich mal überlegen muss. Gelingt aber nicht jedem. Und genau die Videos sind die besten. Es ist kurz nach 7. Wir schauen aufs Antenne Bayern Verkehrszentrum. Wir wollen, dass ihr gut ankommt. Und da haben wir noch die A3 Passau Richtung Nürnberg. Zwischen Metten und Bogen sind es 5 Kilometer Stau im Moment. Es dauert eine Viertelstunde länger. 13 Kilometer Stau auf der A3 Würzburg Richtung Frankfurt. Betroffen der Bereich zwischen Baibersbrunn und Aschaffenburg. Die Antenne Bayern Echtzeit sagt, es dauert 24 Minuten länger. Eine halbe Stunde obendrauf kommen auf der A7 dann Würzburg Richtung Fulda zwischen Bad Kissingen, Obertulba und Bad Brückenau-Volkers. Der Stau ist auf 8 Kilometer. Und die A8 auch noch Salzburg Richtung München zwischen Holzkirchen und dem Kreuz München Süd. 9 Kilometer zäh fließender Verkehr. Es geht aber ein bisschen vorwärts. 10 Minuten müsst ihr hier oben drauf rechnen. Die neuesten Blitzer bayernweit nur bei uns in Oberbayern. Auf der B12 für Marktl steht einer. Im Allgäu auf der B310 bei Wertach und auch in Mittelfranken betroffen die A73 Fürth. Da wird im 100er-Bereich geblitzt. Und wenn ihr noch was habt, Staus oder Blitzer, lasst es uns wissen. Gerne kostenlos melden unter der 0800 994 9000.

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6: Kurz nach 7:30, das Antenne Bayern Verkehrszentrum. Wir wollen, dass ihr gut ankommt und wir haben einen Unfall gerade frisch reinbekommen auf der A6 Nürnberg Richtung Pilsen, Höhe Leuchtenberg. Mehrere Fahrzeuge sind beteiligt, die linke Spur im Moment blockiert. Die A3 Würzburg Richtung Frankfurt, zwischen Wabersbrunn und Aschaffenburg 10 Kilometer Stau. Antenne Bayern Echtzeit sagt, es kommen 18 Minuten obendrauf. Dann die A7 Würzburg Richtung Fulda, zwischen Bad Kissingen-Obertulba und Bad Brückenau-Volkers im Moment noch 8 Kilometer Stau, da braucht ihr 24 Minuten länger. Die neuesten Blitzer bayernweit nur bei uns in Niederbayern, steht einer auf der B12 für Kirchdorf. Da ist Tempo 50 erlaubt. 80 ist erlaubt in Oberbayern auf der B12 bei Heiming. Auch da wird geblitzt. Und in der Oberpfalz steht einer auf der B299 bei Pressert. Habt ihr noch was? Staus oder Blitzer? Meldet's gerne immer kostenlos unter der 0800 994 9000.
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0: Antenne Bayern, Paul-Johannes Baumgartner hier für Wolfgang Leikerbose. Der ist nächste Woche wieder da und bringt euch gut in den Tag.
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0: Los geht's am Montag mit dem coolsten Umbau im Freistaat. Vom Gartenschuppen, der zum 5-Sterne-Apartment geworden ist, bis zum Gülletank, der zum Gästehaus umfunktioniert wurde. Kennt ihr jemanden, der jemanden kennt? Oder habt ihr selber einen Umbau, auf den ihr richtig stolz seid? Dann schickt uns eine WhatsApp-Sprachnachricht. Gerne auch mit Foto 0800.

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1: Und ich sage euch eins, für den Tipp zum Rekord gibt's 1000 Euro Finderlohn.
2: Gleich 8, das Antenne Bayern Wetter. Und das ist richtig schön noch. Klarer Abendhimmel und auch in der Nacht bleibt es so mit nur ein paar Schleierwolken. Es wird frisch, es kühlt runter auf 16 bis 9 Grad. Für alle Nachtschwärmer eine Jacke einpacken, für den Heimweg am besten. Im Moment noch super warme 28 Grad in Zirndorf in Mittelfranken, 27 in Ergolding in Niederbayern und 26 Grad in Tannhausen in Schwaben. Morgen dann auch wieder viel Sonne mit ein paar Schleierwolken. Gegen Abend vereinzelt ein paar Gewitter möglich, 36 Grad in der Spitze. Und auch am Montag geht's genauso in die neue Woche.
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2: Mit Katrin Steinberger, grüß Gott. Es hat nicht ganz gereicht für einen neuen Rekord. Apnoe-Taucher Minja Marinkovic ist am Starnberger See an der Steilwand bei Almanshausen 85 Meter nach unten getaucht mit nur einem Atemzug. Auf dem Weg nach oben ist er dann mit seinem Rekordversuch aber ganz knapp gescheitert. In seiner Instagram-Story sagte der Münchner:
4: Aus dem Gas geschafft, hab den letzten 2-3 Metern einen kleinen Blackout gehabt. Wurde aber gut rausgezogen und war dann auch sofort wieder da. Es hat gerade so nicht gereicht, leider.
2: Ja, aber er will es dann wieder irgendwann versuchen. Beim Taubertal-Festival in Rothenburg in Mittelfranken sind 10 Menschen durch eine Verpuffung verletzt worden. Ein junger Mann wollte mit einem Gascampingkocher kochen. Dabei ist vermutlich Gas ausgetreten. 8 Betroffene kamen ins Krankenhaus, es schwebt aber niemand in Lebensgefahr. Das Festival feiert an diesem Wochenende sein 30-jähriges Bestehen mit rund 40 Bands, darunter auch Sido und die Sportfreunde der Stiller. Mehrere Bundesländer haben das Sonntagsfahrverbot für Lastwagen teilweise aufgehoben. Einzelheiten von Zoe Tassovali.
5: Viele Frachtschiffe können wegen des Niedrigwassers gar nicht oder nur mit einem Bruchteil der üblichen Ladung fahren. Nordrhein-Westfalen, Niedersachsen, Rheinland-Pfalz und das Saarland wollen jetzt zumindest absolut notwendige Ersatztransporte auf der Straße erleichtern. Dafür können vorübergehend Gütertransporte vom Wasserweg auf die Straße verlegt werden. Damit sollen Lieferketten aufrechterhalten und Versorgungsengpässe vermieden werden. Die Regelung gilt vorerst bis Ende des Monats.
2: Der Personalausweis soll deutlich überarbeitet werden. Das Bundesinnenministerium plant eine Variante ohne aufgedruckte Adresse. Vorgesehen sind dafür ein größeres Foto und weitere Sicherheitsmerkmale, berichtet die Rheinische Post. Ziel ist unter anderem weniger Bürokratie. In der zweiten Fußball-Bundesliga sind die ersten Samstagsspiele durch. Heidenheim hat das Auftaktspiel der neuen Saison 4:3 gegen Osnabrück gewonnen. Der Karlsruher SC setzte sich 2:1 gegen Bielefeld durch. Magdeburg unterlag in Unterzahl 1:6 gegen Braunschweig. Darmstadt und Kiel trennten sich 2:2. In einer halben Stunde empfängt Wolfsburg Kaiserslautern und morgen, da geht's dann auch für Nürnberg und Fürth los. Das trennt gerade online. Ein kleiner Eisbär, der offenbar gerne ein Einhorn wäre. In einem Zoo in Japan gibt es zum Spielen eine rote Pilone, also so ein Verkehrshütchen. Und das stülpt er sich immer wieder über den Kopf. So sieht er aus wie ein Einhorn, aber ist ein bisschen orientierungslos. Und so rammt er die Pilone doch immer mal wieder in den Popo der Mama. Die findet es gar nicht gut und zieht dem kleinen Eisbären dieses Hütchen immer wieder vom Maul oder mit dem Maul weg. Auf Instagram gibt es dafür sehr viele Lacher. Kurz nach 8, das Antenne Bayern Verkehrszentrum. Wir wollen, dass ihr gut ankommt. Wir haben einen Unfall mit mehreren Fahrzeugen auf der A6 Nürnberg Richtung Pilsen zwischen Leuchtenberg und Wohnstrauß West. Die rechte Spur und der Standstreifen sind blockiert. Es geht aber vorbei an der Unfallstelle und zwar über die linke Spur. Die A7 Würzburg Richtung Fulda zwischen Bad Kissingen Obertulba und Bad Brückenau-Volkers im Moment noch 5 Kilometer Stau. Es dauert knapp 10 Minuten länger. Und die neuesten Blitzer bayernweit nur bei uns in Oberbayern. Auf der B299 steht einer bei Tüssling, dann noch an der Oberpfalz auf der B299 bei Pressert und dann haben wir auch noch einen Blitzer in Niederbayern auf der B12 bei Kirchdorf am Inn. Habt ihr noch was? Staus oder Blitzer? Gerne kostenlos melden bei uns unter der 0800 994 9000.
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Achtung, Autofahrer, hier ist das Antenne Bayern Verkehrszentrum. Wir haben einen Geisterfahrer auf der A92 Deggendorf München zwischen Plattling West und Dingolfing Ost. Ich wiederhole nochmal, bitte aufpassen, ein Geisterfahrer auf der A92 Deggendorf München. Aber jetzt kommt auch gerade schon die Entwarnung, also der Geisterfahrer ist schon wieder weg, also keine Panik. Entwarnung wieder für die A92 Deggendorf München, kein Geisterfahrer mehr.

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2: Boah, ja, was für ein genialer Thermen-Roadtrip liegt bitte hinter mir. Tag 1 ging es direkt tiefenentspannt los in die Therme Euskirchen mit einer Yoga-Session im Mental Dome. Perfect Match zum Start, würde ich sagen. An Tag 2 in der Therme Sinsheim war es vorbei mit Ruhe. Ja, ich habe mich auf die Surfwelle gewagt. Gar nicht so leicht, sage ich euch. Danach gab es aber noch eine Runde Pool-Bingo, ganz entspannt also. Und am nächsten Tag ging es dann ins Badeparadies Schwarzwald. Und das war dann pure Magie. Eisbahn für die Harten, der geniale Saunaaufguss Harry im Schwarzwald-Chalet und zum Abschluss ein Cocktail an der Poolbar. Einfach traumhaft. Und das Finale an Tag 4? Die Therme Erding, ja, die größte Therme der Welt. 28 Rutschen, ich war gefühlt stundenlang beschäftigt, alles zu testen. Zum Abschluss gab es dann noch einen Saunaaufguss, und zwar Korean Beauty. 4 Tage, 4 Thermen, maximale Erholung.
3: Das Antenne Bayern Verkehrszentrum. Wir wollen, dass ihr gut ankommt. Wir starten mit der A6 Nürnberg Richtung Pilsen. Bitte aufpassen. Zwischen Leuchtenberg und Fohenstrauß West. Da gab es einen Unfall. Rechte Spur ist blockiert. Weiter auf die A93 Regensburg Richtung Holledau. Hier ein Pannenauto auf der rechten Spur zwischen Pendling und Bad Abbach. Und dann haben wir noch die A99. Die Westumfahrung München Richtung Nürnberg. Hier Behinderungen nach einem Unfall zwischen dem Tunnel Allach und München-Ludwigsfeld. Die neuesten Blitzer bayernweit nur bei uns. Stehen auf der B12 bei Kirchdorf am Inn, auf der B20 einer auf Höhe Tittmoning und in Wertach hier auf der B310. Wenn ihr noch was habt für uns, Staus oder Blitzer, ihr erreicht uns immer kostenlos unter der 0800 994 9000. Gute Fahrt euch.

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0: Und um 21 Uhr schauen wir aufs Antenne Bayern Wetter. In der Nacht ist der Himmel meist klar oder nur leicht bewölkt und es wird frisch bei Tiefstwerten zwischen 15 und 8 Grad. Im Moment ist es aber noch recht warm bei euch in Forchheim in Oberfranken 24 Grad und in Meiningen in Schwaben und auch in Wenzenbach in der Oberpfalz 22 Grad. Morgen am Sonntag wieder viel Sonne bei heißen 30 bis 36 Grad. Im Westen kann es gegen Abend vereinzelte Schauer und Gewitter geben. Ja, und so sonnig und heiß geht's dann auch rein in die neue Woche.
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0: Mit Hendrik Daum einen schönen guten Abend. Es hat zwar etwas abgekühlt, trotzdem bleibt die Waldbrandgefahr in vielen Teilen Bayerns hoch. Bayern-Reporterin Katrin Steinberger.
2: Deshalb sind auch an diesem Wochenende wieder Luftbeobachter unterwegs mit ihren Überwachungsflügen über Waldgebiete. Vor allem in Franken, Niederbayern und der Oberpfalz. In großen Teilen Unterfrankens zum Beispiel gilt Warnstufe 4 von 5. Die zuständigen Bezirksregierungen haben die Beobachtungsflüge bis Montag angeordnet. Die Behörden mahnen, schon kleinste Funken können einen Brand auslösen.
0: Und wir bleiben beim Thema. Der Waldbrand am Gardasee in Italien ist unter Kontrolle. Hunderte Feuerwehrleute kämpften heute über Stunden am Westufer gegen die Flammen. Inzwischen konnten alle Menschen, auch viele Urlauber, wieder in ihre Häuser zurück und in ihre Ferienwohnungen. Waldbrände sind aktuell auch ein großes Thema beim Urlaub. Die Rechte von Reisenden sind hier klar geregelt. Pauschalurlauber dürfen kostenlos stornieren, wenn außergewöhnliche Umstände die Reise gefährden. Individualreisende müssen laut ADAC Flug und Hotel dann nicht zahlen, wenn die Region gesperrt ist und das Hotel die Leistung nicht erbringen kann. Bayern lockert wegen der anhaltenden Dürre die Regeln für Biotierhalter. Dafür wurde die Futterknappheit als Katastrophenfall eingestuft. Biobetriebe dürfen für ihre Tiere deshalb jetzt ausnahmsweise auf konventionelles Heu oder Silage ausweichen, wenn kein gleichwertiges Biofutter verfügbar ist. Kraftfutter muss aber weiterhin aus ökologischer Produktion stammen. Mehr Lkw auf die Straße, mehr Güter auf die Schiene. Die Bundesregierung sucht nach Wegen, mit dem extremen Niedrigwasser der Flüsse umzugehen. Doch Grüne und Linke kritisieren Teile dieser Pläne, wie so Tasso Vali berichtet.
3: In mehreren Bundesländern dürfen bestimmte Lkw jetzt auch sonntags und an Feiertagen fahren, damit Waren trotz Niedrigwasser ans Ziel kommen. Bundesverkehrsminister Bilger will außerdem mehr Güter auf die Schiene bringen und unnötige Baustellen vermeiden. Der Linken reicht das alles aber nicht. Sie will Binnenschiffer stärker unterstützen. Die Grünen sind sich uneinig, wie sie die Maßnahmen finden sollen. Ein Teil hält die Lkw-Ausnahmen für nötig, ein anderer lehnt sie ab.
0: Schwabach feiert heute die Goldschläger-Tradition. Es ist Goldschlägernacht. Die Open-Air-Kulturnacht erinnert alle zwei Jahre an das Traditionshandwerk in der Geschichte der mittelfränkischen Stadt. Besucher sehen, wie Kunsthandwerker Bilderrahmen vergolden und Edelmetalle bearbeiten. Und pünktlich zum Fest geht am Hallenbad auch die neue Goldschläger-Fußgängerampel in Betrieb. Ja, und das trendet gerade online, der Hashtag Sonnenfinsternis. Am Mittwoch steht sie ja an. Bei uns in Bayern leider keine totale zu sehen, ist sie aber trotzdem, so oder so wird's was Besonderes. Der Mond, der verdeckt fast 90% der Sonne. In den Feeds, da werden Schutzbrillen, Fototipps und Lieblingsspot-Empfehlungen geteilt. Da sind also viele schon im Countdown-Modus. Das Antenne Bayern Verkehrszentrum. Wir wollen, dass ihr gut ankommt. Zwei Meldungen haben wir. Einmal die A6 Nürnberg Richtung Pilsen. Bitte aufpassen. Zwischen Leuchtenberg und Fohnstrauß West. Hier gab es einen Unfall. Die rechte Spur ist gesperrt. Und die A70 Schweinfurt-Werneck Bamberg. Auch hier bitte vorsichtig fahren, und zwar in beiden Richtungen. Zwischen Eltmann und Vierert-Runstadt. Da sind Menschen auf der Fahrbahn. Die neuesten Blitzer bayernweit. Nur bei uns stehen auf der B299 auf Höhe Pressert. Auf der B16 bei Saal an der Donau und in Garmisch-Partenkirchen noch einer. Hier auf der B2, wenn ihr noch was habt, Staus oder Blitzer, ihr erreicht uns immer kostenlos unter der 0800 994 9000. Gute Fahrt euch.
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1: Das Antenne Bayern Verkehrszentrum. Wir wollen, dass ihr gut ankommt. Und wir starten mit der A3 Nürnberg Richtung Würzburg. Bitte aufpassen zwischen Geiselwind und Wiesentheid. Hier gab es gerade eben einen Unfall. Die Unfallstelle ist noch ungesichert. Und bitte denkt hier auch an die Rettungsgasse. Dann weiter auf die A73 Suhl-Bamberg. Hier in beiden Richtungen bitte vorsichtig fahren. Zwischen Lichtenfels Nord und Lichtenfels Süd, da sind Menschen auf der Fahrbahn. Und noch die A94 Passau Richtung München. Da liegt eine Stoßstange auf der Straße zwischen Anzing und Marktschwaben. Die neuesten Blitzer bayernweit nur bei uns stehen auf der B2 auf Höhe Röttenbach, in Bayerisch Zell auf der B307 und in Buchloe hier in der Amberger Straße. Wenn ihr noch was habt, Staus oder Blitzer, ihr erreicht uns immer kostenlos unter der 0800 994 9000. Gute Fahrt euch.
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0: Das Antenne Bayern Wetter. In der Nacht ist der Himmel heute meist klar oder nur leicht bewölkt und es wird angenehm frisch bei Tiefstwerten zwischen 15 und 8 Grad, also ideal zum Durchschnaufen und Durchlüften. Morgen am Sonntag wieder viel Sonne bei heißen 30 bis 36 Grad. Im Westen kann es gegen Abend vereinzelte Schauer und Gewitter geben. Ja, und so sonnig und heiß geht's dann auch rein in die neue Woche.
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0: Mit Hendrik Daum, einen schönen guten Abend. Im Landkreis

0: Kreis Rosenheim kontrolliert die Polizei an diesem Wochenende die Durchfahrtsverbote rund um die A8 und die A93 besonders streng. Mehr von Bayern-Reporter Stefan Mack in Oberbayern.
1: Hier im Landkreis Rosenheim ist es verboten, am Freitag, am Wochenende und an Feiertagen bei Stau von den Autobahnen abzufahren. Wer es trotzdem tut, muss nachweisen, dass er dort wirklich etwas zu erledigen hat. Sonst geht es zurück auf die Autobahn und kostet mindestens 55 Euro.
0: Wer steckt hinter dem Vorfall mit der Sprengstoffdrohne auf dem Flughafen Leipzig-Halle? Mehrere US-Medien haben jetzt Informationen zu einer möglichen Verbindung nach Russland. Aus Washington berichtet Franziska Spieker.
2: Viele Infos sind es nicht, die es in US-Medien aktuell zu dem Vorfall gibt, aber sie weisen in dieselbe Richtung, nach Russland. Das Wall Street Journal berichtet, dass die Drohne mit Sprengstoff wahrscheinlich der russischen Regierung gehört. Die Quelle dafür? US-Beamte, die mit Geheimdienstberichten vertraut sind. Der Sender CNN zitiert einen US-Verteidigungsbeamten in Europa mit einer noch eindeutigeren Aussage. Demnach sind die USA zu dem Schluss gekommen, dass die Drohne einem russischen Geheimdienst gehört.
0: In der Debatte um die Regulierung von Social Media für Kinder und Jugendliche hat Bundesfamilienministerin Prien eine europäische Lösung gefordert. Neben einem Social Media Verbot für Kinder unter 13 schweben ja auch Maßnahmen für ältere Jugendliche vor, sagte Prien dem Hamburger Abendblatt. Plattformen müssten endlich für altersgerechte Inhalte sorgen. Auf Vorstoß von Bundesverkehrsminister Bilger haben schon mehrere Bundesländer das Sonntagsfahrverbot für Lkw aufgehoben. Hintergrund sind die niedrigen Flusspegel. Kritik an der Maßnahme kommt jetzt von der Umweltschutzorganisation BUND. Die Regierung, heißt es, habe nicht verstanden, dass die niedrigen Wasserstände ein Symptom der Klimakrise seien. Das Finale der Tour de France der Frauen, das wird unglaublich spannend. Topfavoritin Demi Vollering hat die vorletzte Etappe gewonnen und damit das gelbe Trikot erobert. Die Niederländerin war die schnellste nach knapp 172 Kilometern von Sisteron nach Nizza. Morgen geht Vollering mit einem Vorsprung von nur 8 Sekunden auf die Polin Kasia Niewiadoma auf das Schlussstück mit Start und Ziel in Nizza. Und das trendet gerade online. Apnoe-Taucher Minja Marinkovic. Der Münchner hat im Starnberger See versucht, einen neuen Süßwasserrekord aufzustellen. Mit einem Atemzug 85 Meter in die Tiefe tauchen. Das hat er auch geschafft. Nur beim Auftauchen gab es Probleme. Kurz vor der Oberfläche ist er ohnmächtig geworden. Trotz starkem Tauchgang gab es von der Schiedsrichterin die rote Karte, also kein Rekord. Auf Instagram haben viele mitgefiebert und drücken ihm für seinen nächsten Versuch jetzt die Daumen. Das Antenne Bayern Verkehrszentrum. Wir wollen, dass ihr gut ankommt. Die A3 haben wir in Nürnberg Richtung Würzburg. Hier Behinderungen nach einem Unfall zwischen Geiselwind und Wiesentheid. Dann die A7 Fürstenreute Richtung Ulm. Bitte aufpassen. Zwischen dem Reinhardshoftunnel und Nesselwang, da liegt ein totes Tier auf der Straße. Die A8 Salzburg Richtung München. Hier aktuell 10 Kilometer Stau. Zwischen Holzkirchen und dem Kreuz München Süd, da braucht ihr 20 Minuten länger. Und dann haben wir noch die A94 Passau Richtung München. Hier Gefahr durch eine Stoßstange auf der Straße, und zwar zwischen Anzing und Marktschwaben. Die neuesten Blitzer bayernweit nur bei uns stehen auf der B299 auf Höhe Pressart, auf der B16 bei Saal an der Donau und in Garmisch-Partenkirchen hier auf der B2. Wenn ihr noch was habt, Staus oder Blitzer, ihr erreicht uns immer kostenlos unter der 0800 994 9000. Gute Fahrt euch.
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Das Antenne Bayern Verkehrszentrum. Wir wollen, dass ihr gut ankommt. Die A3 haben wir in Nürnberg Richtung Würzburg und hier gab es gleich zwei Unfälle hintereinander. Einmal ein Unfall zwischen Geiselwind und Wiesentheid und dann nochmal einer zwischen Wiesentheid und Kitzingen-Schwarzach. Bitte fahrt hier vorsichtig. Und die A92 Deggendorf Richtung München. Auch hier ein Unfall passiert zwischen Landau an der Isar und Pilsting-Groß-Kölnbach. Die neuesten Blitzer bayernweit nur bei uns stehen auf der B299 auf Höhe Pressart, auf der B16 bei Saal an der Donau und in Garmisch-Partenkirchen hier auf der B2. Wenn ihr noch was habt, Staus oder Blitzer, ihr erreicht uns immer kostenlos unter der 0800 994 9000. Gute Fahrt euch!

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0: Antenne Bayern, Paul-Johannes Baumgartner hier für Wolfgang Leikerboser. 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
2: Das Antenne Bayern Wetter. In der Nacht ist der Himmel heute meist klar oder nur leicht bewölkt und es wird angenehm frisch bei Tiefstwerten zwischen 15 und 8 Grad, also ideal zum Durchschnaufen und Durchlüften. Morgen am Sonntag wieder viel Sonne bei heißen 30 bis 36 Grad. Im Westen kann es gegen Abend vereinzelte Schauer und Gewitter geben. Ja, und so sonnig und heiß geht's dann auch rein in die neue Woche.
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2: Mit Hendrik Daum einen schönen guten Abend. Im Moment hat es zwar abgekühlt, trotzdem bleibt die Waldbrandgefahr in vielen Teilen im Freistaat hoch. Bayern-Reporterin Katrin Steinberger.
4: Deshalb sind auch an diesem Wochenende wieder Luftbeobachter unterwegs mit ihren Überwachungsflügen über Waldgebiete, vor allem in Franken, Niederbayern und der Oberpfalz. In großen Teilen Unterfrankens zum Beispiel gilt Warnstufe 4 von 5. Die zuständigen Bezirksregierungen haben die Beobachtungsflüge bis Montag angeordnet. Die Behörden mahnen, schon kleinste Funken können einen Brand auslösen.
2: Mehr Lkw auf die Straße, mehr Güter auf die Schiene. Die Bundesregierung sucht nach Wegen, mit dem extremen Niedrigwasser der Flüsse umzugehen. Doch Grüne und Linke kritisieren Teile dieser Pläne, wie Sohe Tasso Wali berichtet.

0: In mehreren Bundesländern dürfen bestimmte Lkw jetzt auch sonntags und an Feiertagen fahren, damit Waren trotz Niedrigwasser ans Ziel kommen. Bundesverkehrsminister Bilger will außerdem mehr Güter auf die Schiene bringen und unnötige Baustellen vermeiden. Der Linken reicht das alles aber nicht. Sie will Binnenschifffahrt stärker unterstützen. Die Grünen sind sich uneinig, wie sie die Maßnahmen finden sollen. Ein Teil hält die Lkw-Ausnahmen für nötig, ein anderer lehnt sie ab.
1: In der Debatte um die Regulierung von Social Media für Kinder und Jugendliche hat Bundesfamilienministerin Prien eine europäische Lösung gefordert. Neben einem Social-Media-Verbot für Kinder unter 13 schweben ja auch Maßnahmen für ältere Jugendliche vor, sagte Prien dem Hamburger Abendblatt. Plattformen müssten endlich für altersgerechte Inhalte sorgen. Bayern lockert wegen der anhaltenden Dürre die Regeln für Biotierhalter. Dafür wurde die Futterknappheit als Katastrophenfall eingestuft. Biobetriebe dürfen für ihre Tiere deshalb jetzt ausnahmsweise auf konventionelles Heu oder Silage ausweichen, wenn kein gleichwertiges Biofutter verfügbar ist. Kraftfutter muss aber weiterhin aus ökologischer Produktion stammen. Wir schauen zum Fußball. Topfavorit VfL Wolfsburg hat sich zum Zweitliga-Auftakt mit einem Remis begnügen müssen. Gegen den 1. FC Kaiserslautern kam der Erstliga-Absteiger am Abend zu Hause nicht über ein torloses 0:0 hinaus. Und das trendet gerade online, der Hashtag Sonnenfinsternis. Am Mittwoch steht sie ja an, bei uns in Bayern leider keine totale. Zu sehen ist sie aber trotzdem, so oder so wird's was ganz Besonderes. Der Mond verdeckt fast 90% der Sonne. In den Feeds, da werden Schutzbrillen, Fototipps und Lieblingsspot-Empfehlungen geteilt. Da sind also viele schon im Countdown-Modus. Das Antenne Bayern Verkehrszentrum. Wir wollen, dass ihr gut ankommt. Wir starten mit der A3 Nürnberg Richtung Würzburg. Die ist jetzt gerade eben gesperrt worden nach einem schweren Unfall, und zwar zwischen Wiesentheid und Kitzingen-Schwarzach. Dann schauen wir auf die A8 Salzburg Richtung München. Hier 9 Kilometer Stau und stockend zwischen Holzkirchen und dem Kreuz München Süd. Hier braucht ihr 20 Minuten länger. Dann die A9 München Richtung Nürnberg. Hier in der Ausfahrt Langenbruck Gefahr durch eine Ölspur. Und noch die A92 Deggendorf Richtung München. Hier Behinderungen nach einem Unfall zwischen Landau an der Isar und Pilsting-Großkölnbach. Die neuesten Blitzer bayernweit nur bei uns stehen auf der B16 bei Saal an der Donau, in Obing auf der B304 und in Augsburg noch einer hier in der Bürgermeister-Ackermann-Straße. Wenn ihr noch was habt, Staus oder Blitzer, ihr erreicht uns immer kostenlos unter der 0800 994 9000. Gute Fahrt euch.
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0: das Antenne Bayern Verkehrszentrum. Wir wollen, dass ihr gut ankommt. Wir starten mit der A3 Nürnberg Richtung Würzburg. Die ist jetzt gerade eben gesperrt worden nach einem schweren Unfall, und zwar zwischen Wiesentheid und Kitzingen-Schwarzach. Dann schauen wir auf die A8 Salzburg Richtung München. Hier 9 Kilometer Stau und stockend zwischen Holzkirchen und dem Kreuz München-Süd. Hier braucht ihr 20 Minuten länger. Dann die A9 München Richtung Nürnberg. Hier in der Ausfahrt Langenbruck Gefahr durch eine Ölspur. Und noch die A92 Deggendorf Richtung München. Hier Behinderungen nach einem Unfall zwischen Landau an der Isar und Pilsting-Großkölnbach. Die neuesten Blitzer bayernweit. Nur bei uns stehen in Goldbach auf der B26, auf der B299, bei Berching und in Bayerisch Zell noch einer hier auf der B307. Wenn ihr noch was habt, Staus oder Blitzer, ihr erreicht uns immer kostenlos unter der 0800 994 9000. Gute Fahrt euch.
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0: Das Antenne Bayern Wetter. Im Moment ist der Himmel meist klar oder nur leicht bewölkt und es wird frisch bis in der Früh bei Tiefstwerten zwischen 15 und 8 Grad. Also ideal zum Durchschnaufen und zum Durchlüften. Heute am Sonntag wieder viel Sonne bei heißen 30 bis 36 Grad. Im Westen, da kann es gegen Abend vereinzelte Schauer und Gewitter geben. Ja, und so sonnig und so heiß geht's dann auch rein in die neue Woche.
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0: Mit Hendrik Daum, grüß Gott. Die zweite Fußball-Bundesliga, die läuft ja schon seit Freitagabend. Die beiden fränkischen Vereine, der 1. FC Nürnberg und die Spielvereinigung Greuther Fürth, die haben heute ihre ersten Spiele. Bayern-Reporterin Birgit Behringer in Mittelfranken.
2: Der 1. FC Nürnberg empfängt Dynamo Dresden. Das letzte Heimspiel des Clubs gegen die Dresdner war wenig erfreulich. Eine 0:2 Niederlage. Das soll diesmal anders werden. Der Club hat auch eine gute Vorbereitung hinter sich. Die Fürther fahren nach Hamburg zu St. Pauli. Sie wollen vor allem den Schwung aus der gewonnenen Relegation letzte Saison mitnehmen.
0: Wer steckt hinter dem Vorfall mit der Sprengstoffdrohne auf dem Flughafen Leipzig-Halle? Mehrere US-Medien haben jetzt Informationen zu einer möglichen Verbindung nach Russland. Aus Washington berichtet Franziska Spieker.
3: Viele Infos sind es nicht, die es in US-Medien aktuell zu dem Vorfall gibt, aber sie weisen in dieselbe Richtung, nach Russland. Das Wall Street Journal berichtet, dass die Drohne mit Sprengstoff wahrscheinlich der russischen Regierung gehört. Die Quelle dafür? US-Beamte, die mit Geheimdienstberichten vertraut sind. Der Sender CNN zitiert einen US-Verteidigungsbeamten in Europa mit einer noch eindeutigeren Aussage. Demnach sind die USA zu dem Schluss gekommen, dass die Drohne einem russischen Geheimdienst gehört.
0: Mehrere Bundesländer haben für heute und bis auf Weiteres das Sonntagsfahrverbot für Lastwagen teilweise aufgehoben. Konkret sind das Nordrhein-Westfalen, Niedersachsen, Rheinland-Pfalz und das Saarland.

0: Grund ist die Trockenheit und das damit verbundene Niedrigwasser der Flüsse. In den nächsten Wochen sollen mehr Gütertransporte vom Wasserweg auf die Straßen verlagert werden. Das Bundesinnenministerium arbeitet im Moment an einer neuen Generation von Personalausweisen. Das berichtet die Rheinische Post. Demnach könnte beim Personalausweis künftig die Angabe der Adresse wegfallen. Das soll Bürokratieaufwand sparen, etwa bei Umzügen. Das Konzept für einen neuen Personalausweis soll bis Ende des kommenden Jahres stehen. Nach dem Auslaufen des Tankrabatts haben wir ja feststellen müssen, dass die Spritpreise wieder rasant hochschießen. Führende SPD-Politiker fordern jetzt eine neue Spritpreisbremse. Mecklenburg-Vorpommerns Ministerpräsidentin Schwesig etwa gibt zu bedenken, in ländlichen Regionen sei das Auto schließlich kein Luxus, sondern notwendig für den Alltag. Und das trendet gerade online. Apnoe-Taucher Minja Marinkovic. Der Münchner hat im Starnberger See versucht, einen neuen Süßwasserrekord aufzustellen. Mit einem Atemzug 85 Meter in die Tiefe tauchen. Das hat er auch geschafft. Nur beim Auftauchen gab es Probleme. Kurz vor der Oberfläche ist er ohnmächtig geworden. Trotz starkem Tauchgang gab es von der Schiedsrichterin die rote Karte, also kein Rekord. Auf Instagram haben viele mitgefiebert und drücken ihm für seinen nächsten Versuch jetzt die Daumen. Das Antenne Bayern Verkehrszentrum. Wir wollen, dass ihr gut ankommt. Wir starten wieder mit der A3 in Nürnberg Richtung Würzburg. Hier laufen nach wie vor Bergungsarbeiten zwischen Wiesentheid und Kitzingen-Schwarzach. Die Sperre ist jetzt aufgehoben worden. Es kommt aber nach wie vor zu Behinderungen. Dann weiter auf die A3 Linz Richtung Passau. 3 Kilometer Stau hier zwischen Neuhaus am Inn und Passau Süd. Da braucht ihr 24 Minuten länger. Dann die A9 München Richtung Nürnberg. Hier bleibt die Ausfahrt Langenbruck gesperrt. Da laufen Reinigungsarbeiten und noch die A71 Suhl Schweinfurt hier in beiden Richtungen bitte vorsichtig fahren. Zwischen Münnerstadt und Masbach, da sind Rehe auf der Fahrbahn. Die neuesten Blitzer bayernweit. Nur bei uns stehen in Goldbach auf der B26, auf der B299, bei Berching und in Bayerisch Zell noch einer hier auf der B307. Wenn ihr noch was habt, Staus oder Blitzer, ihr erreicht uns immer kostenlos unter der 0800 994 9000. Gute Fahrt euch.
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Das Antenne Bayern Verkehrszentrum. Wir wollen, dass ihr gut ankommt. Auf der A3 Nürnberg Richtung Würzburg laufen nach wie vor nach einem Unfall Bergungsarbeiten zwischen Wiesentheid und Kitzingen-Schwarzach. Und die A9 haben wir noch Nürnberg-Berlin. Bitte aufpassen hier in beiden Richtungen. Da sind auf Höhe Laufhersbruck Menschen auf der Fahrbahn. Die neuesten Blitzer bayernweit nur bei uns stehen auf der B299 auf Höhe Pressart, auf der B2 hier bei Röttenbach und in Buchloe noch einer in der Amberger Straße. Wenn ihr noch was habt, Staus oder Blitzer, ihr erreicht uns immer kostenlos unter der 0800 994 9000. Gute Fahrt euch.

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0: Landesantenne Bayern Wetter. Im Moment ist der Himmel meist klar oder nur leicht bewölkt und es wird frisch bis in der Früh bei Tiefstwerten zwischen 15 und 8 Grad, also ideal zum Durchschnaufen und zum Durchlüften. Heute am Sonntag wieder viel Sonne bei heißen 30 bis 36 Grad. Im Westen, da kann es gegen Abend vereinzelte Schauer und Gewitter geben. Ja, und so sonnig und so heiß geht's dann auch rein in die neue Woche.
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0: Mit Hendrik Daum, grüß Gott. Es war ein starker Tauchgang, aber kein Rekord. Apnoe-Taucher Minja Marinkovic hat im Starnberger See nur knapp den neuen Rekord verfehlt. Mehr von Bayern-Reporterin Katrin Steinberger in Oberbayern.
2: 85 Meter in die Tiefe mit nur einem Atemzug. Das hat Minja geschafft hier am Starnberger See. Beim Auftauchen ist er aber dann kurz vor der Oberfläche bewusstlos geworden. Helfer zogen ihn sofort nach oben. Er kam schnell auch wieder zu Bewusstsein und blieb unverletzt. Damit ist aber der Rekordversuch ungültig. Der 29-Jährige gibt aber nicht auf und will es irgendwann nochmal versuchen.
0: Nach dem Fund einer Sprengstoffdrohne auf dem Flughafen Leipzig-Halle berichten US-Medien jetzt über Hinweise auf eine russische Herkunft des Flugkörpers. Das Wall Street Journal schreibt unter Berufung auf US-Beamte, Washington sei zu dem Schluss gekommen, dass die Drohne von einem russischen Geheimdienst stamme. Dagegen sprach Bundesinnenminister Dobrindt bisher nur von einem hybriden Angriff durch so wörtlich fremde Mächte. Mehr Lkw auf die Straße, mehr Güter auf die Schiene. Die Bundesregierung sucht nach Wegen, mit dem extremen Niedrigwasser der Flüsse umzugehen. Doch Grüne und Linke kritisieren Teile dieser Pläne, wie Zoe Tassovali berichtet.
3: In mehreren Bundesländern dürfen bestimmte Lkw jetzt auch sonntags und an Feiertagen fahren, damit Waren trotz Niedrigwasser ans Ziel kommen. Bundesverkehrsminister Bilger will außerdem mehr Güter auf die Schiene bringen und unnötige Baustellen vermeiden. Der Linken reicht das alles aber nicht. Sie will Binnenschiffer stärker unterstützen. Die Grünen sind sich uneinig, wie sie die Maßnahmen finden sollen. Ein Teil hält die Lkw-Ausnahmen für nötig, ein anderer lehnt sie ab.
0: Bayern lockert wegen der anhaltenden Dürre die Regeln für Biotierhalter. Dafür wurde die Futterknappheit als Katastrophenfall eingestuft. Biobetriebe dürfen für ihre Tiere deshalb jetzt ausnahmsweise auf konventionelles Heu oder Silage ausweichen, wenn kein gleichwertiges Biofutter verfügbar ist. Kraftfutter muss aber weiterhin aus ökologischer Produktion stammen. Wir schauen zum Fußball. Topfavorit VfL Wolfsburg hat sich zum Zweitliga-Auftakt mit einem Remis begnügen müssen. Gegen den ersten FC Kaiserslautern kam der Erstliga-Absteiger am Abend zu Hause nicht über ein torloses 0:0 hinaus. Und das trendet gerade online im Internet. Leute kennenzulernen, das ist ja heute nichts Besonderes mehr. Aber die Art und Weise hier schon. Ja, und sie geht gerade auf TikTok viral. Eine junge Frau, sie heißt Lena, ist aus Versehen in einen fremden Familien-WhatsApp-Chat gelandet und sie ist dort geblieben. Sie hat sogar bei einem Streit mitgemischt, bis auf

0: auffiel, dass da wohl ein fremder Vogel im Nest sitzt. Aber statt sie rauszuwerfen, fand die Familie das ziemlich lustig, denn jetzt heißt die Gruppe einfach Familie Müller und Lena. Das Antenne Bayern Verkehrszentrum. Wir wollen, dass ihr gut ankommt. Eine Meldung haben wir von der A92 Deggendorf München. Bitte hier aufpassen in beiden Richtungen zwischen Plattling West und Wallersdorf Nord. Da sind Menschen auf der Fahrbahn. Die neuesten Blitzer bayernweit nur bei uns stehen auf der B299 bei Berching, in Obingen auf der B304 und in Wertach noch einer hier auf der B310. Wenn ihr noch was habt, Staus oder Blitzer, ihr erreicht uns immer kostenlos unter der 0800 994 9000. Gute Fahrt euch.
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0: Antenne Bayern, Paul-Johannes Baumgartner hier für Wolfgang Leikerboser. 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
4: Das Antenne Bayern Verkehrszentrum. Wir wollen, dass ihr gut ankommt. Eine Meldung haben wir von der A92 Deggendorf München. Bitte hier aufpassen in beiden Richtungen zwischen Plattling West und Wallersdorf Nord. Da sind Menschen auf der Fahrbahn. Die neuesten Blitzer bayernweit nur bei uns stehen auf der B299 bei Berching, in Obingen auf der B304 und in Wertach noch einer hier auf der B310. Wenn ihr noch was habt, Staus oder Blitzer, ihr erreicht uns immer kostenlos unter der 0800 994 9000. Gute Fahrt euch.

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0: Das Antenne Bayern Wetter. Im Moment ist der Himmel meist klar oder nur leicht bewölkt und es wird frisch bis in der Früh bei Tiefstwerten zwischen 15 und 8 Grad. Also ideal zum Durchschnaufen und zum Durchlüften. Heute am Sonntag wieder viel Sonne bei heißen 30 bis 36 Grad. Im Westen, da kann es gegen Abend vereinzelte Schauer und Gewitter geben. Ja, und so sonnig und so heiß geht's dann auch rein in die neue Woche.
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0: Mit Hendrik Daum, grüß Gott. Die zweite Fußball-Bundesliga, die läuft ja schon seit Freitagabend. Die beiden fränkischen Vereine, der 1. FC Nürnberg und die Spielvereinigung Greuther Fürth, die haben heute ihre ersten Spiele. Bayern-Reporterin Birgit Behringer in Mittelfranken.
2: Der 1. FC Nürnberg empfängt Dynamo Dresden. Das letzte Heimspiel des Clubs gegen die Dresdner war wenig erfreulich. Eine 0:2 Niederlage. Das soll diesmal anders werden. Der Club hat auch eine gute Vorbereitung hinter sich. Die Fürther fahren nach Hamburg zu St. Pauli. Sie wollen vor allem den Schwung aus der gewonnenen Relegation letzte Saison mitnehmen.
0: Mehrere Bundesländer haben das Sonntagsfahrverbot für Lastwagen vorerst aufgehoben. Grund ist die anhaltende Dürre und das damit verbundene Niedrigwasser der Flüsse. Die Regelung gilt ab heute und zwar für Nordrhein-Westfalen, Niedersachsen, Rheinland-Pfalz und das Saarland, so Tassovali berichtet.
3: Viele Frachtschiffe können nur einen Bruchteil ihrer üblichen Ladung mitnehmen oder gar nicht mehr fahren. Was nicht übers Wasser kommt, soll deshalb verstärkt auf Lkw umgeladen werden. Kritik kommt vom BUND. Wenn der Schiffstransport durch hunderte oder tausende Lkw-Fahrten ersetzt werde, belaste das sowohl die Menschen als auch das Klima. Auch die Gewerkschaft Verdi ist dagegen und warnt, die zusätzlichen Fahrten gehen vor allem zulasten der Berufskraftfahrer.
0: Nach dem Fund einer Sprengstoffdrohne auf dem Flughafen Leipzig-Halle berichten US-Medien jetzt über Hinweise auf eine russische Herkunft des Flugkörpers. Das Wall Street Journal schreibt unter Berufung auf US-Beamte, Washington sei zu dem Schluss gekommen, dass die Drohne von einem russischen Geheimdienst stamme. Dagegen sprach Bundesinnenminister Dobrindt bisher nur von einem hybriden Angriff durch so wörtlich fremde Mächte. Das Bundesinnenministerium arbeitet im Moment an einer neuen Generation von Personalausweisen. Das berichtet die Rheinische Post. Demnach könnte beim Personalausweis künftig die Angabe der Adresse wegfallen. Das soll Bürokratieaufwand sparen, etwa bei Umzügen. In der Debatte um die Regulierung von Social Media für Kinder und Jugendliche hat Bundesfamilienministerin Prien eine europäische Lösung gefordert. Neben einem Social Media Verbot für Kinder unter 13 schweben ja auch Maßnahmen für ältere Jugendliche vor, sagte Prien dem Hamburger Abendblatt. Plattformen müssten endlich für altersgerechte Inhalte sorgen. Und das trendet gerade online. Apnoe-Taucher Minja Marinkovic. Der Münchner hat im Starnberger See versucht, einen neuen Süßwasserrekord aufzustellen. Mit einem Atemzug 85 Meter in die Tiefe tauchen. Das hat er auch geschafft. Nur beim Auftauchen gab es Probleme. Kurz vor der Oberfläche ist er ohnmächtig geworden. Trotz starkem Tauchgang gab es von der Schiedsrichterin die rote Karte, also kein Rekord. Auf Instagram haben viele mitgefiebert und drücken ihm für seinen nächsten Versuch jetzt die Daumen. Das Antenne Bayern Verkehrszentrum. Wir wollen, dass ihr gut ankommt. Eine Meldung haben wir von der A93.